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1: Im Studio Anna Löwer. Die Bundesregierung beteiligt sich mit 40% am deutsch-französischen Rüstungskonzern KNDS. Das wurde aus Regierungskreisen bekannt. Das Unternehmen baut unter anderem den Kampfpanzer Leopard 2. Mit dem Einstieg erhält Deutschland bei wichtigen Entscheidungen dieselben Rechte wie der französische Staat. In den nächsten Jahren soll der deutsche Anteil dann wieder auf 30% sinken. Wie viel der Bund für die Beteiligung bezahlt, ist noch nicht bekannt. Die Rentenkommission der Bundesregierung empfiehlt, das Renteneintrittsalter schrittweise auf 70 Jahre anzuheben. Das berichtet die Bild. Demnach könnte die Grenze bis Anfang der 2060er Jahre von 67 auf 70 Jahre steigen. Die Kommission will ihre Vorschläge Ende Juni vorlegen. Ein bezahlbarer Führerschein. Dieses Ziel hat sich die Bundesregierung auf die Agenda gesetzt und jetzt die Reform dafür auf den Weg gebracht. Vorgesehen sind unter anderem weniger Sonderfahrten, ein kleinerer Theorie-Fragenkatalog oder auch Übungsfahrten nur mit den Eltern. Auch die Familie des mit Ebola infizierten US-Arztes kommt nach Deutschland. Sie sollen ebenfalls in der Berliner Charité in Quarantäne kommen. Die US-Regierung hatte Deutschland um Hilfe gebeten. Der Mediziner lebt mit seiner Frau und den 4 Kindern in der Demokratischen Republik Kongo und hatte sich dort infiziert. Der SC Freiburg hat die Sensation verpasst. Das Finale in der Europa League haben die Freiburger verloren. 0:3 stand es am Ende gegen Aston Villa. Die Enttäuschung der Mannschaft ist groß, sagt Trainer Julian Schuster bei RTL nach dem Spiel. Aber
2: dieser heutige Tag ist für uns eine Erfahrung, aus der werden wir lernen, aus der werden wir besser werden. Heute hier 90 Minuten ist alles immer möglich in einem Spiel. Wir haben es nicht gebracht, aber es wird uns stärker machen.
1: Bei der Eishockey-WM in der Schweiz hat das deutsche Team einen ersten Punkt geholt, aber knapp gegen Titelverteidiger USA verloren, mit 3:4 nach Penalty-Schießen. Damit bleibt noch eine kleine Chance aufs Viertelfinale.
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1: Im Studio Anna Löwer. Schönen guten Morgen. Die Rentenkommission der Bundesregierung schlägt laut einem Bericht der Bild-Zeitung vor, das Renteneintrittsalter schrittweise auf 70 Jahre zu erhöhen. Die Anhebung soll demnach bis Anfang der 2060er Jahre erfolgen. Außerdem empfiehlt das Gremium, das Rentenniveau von derzeit 48 auf 46% zu senken. Damit sollen die Finanzen der gesetzlichen Rentenversicherung stabilisiert werden. Die offiziellen Vorschläge will die Kommission Ende Juni vorstellen. Der Bund steigt beim Panzerhersteller KNDS groß ein. Die Bundesregierung übernimmt 40% an dem deutsch-französischen Rüstungskonzern. Das wurde am Abend aus Regierungskreisen bekannt. Deutschland erhält damit dann die gleichen Mitspracherechte wie Frankreich. Der Führerschein soll günstiger werden und dafür hat die Bundesregierung jetzt eine Reform auf den Weg gebracht. Was ist denn da genau geplant, Jana Klonikowski?
2: Also damit der Führerschein günstiger wird, soll der Weg dahin weniger kompliziert werden. Und dabei soll unter anderem Online-Theorieunterricht, ein kleinerer Theorie-Fragenkatalog, weniger Pflichtfahrten und mehr Fahrstunden am Simulator oder mit den Eltern helfen. Fahrlehrer und TÜV-Verband halten nicht viel von diesen Plänen. Sie fürchten, dass die Verkehrssicherheit darunter leiden wird. Jetzt muss das Ganze noch durch Bundestag und Bundesrat. Wenn alles ohne Verzögerung läuft, sollen die neuen Regeln ab dem nächsten Jahr greifen.
1: In den Trümmern des eingestürzten Hauses in Görlitz haben Einsatzkräfte die Leiche einer Frau gefunden. Laut Polizei haben Spürhunde die verschüttete Person gestern Abend aufgespürt. Es handelt sich um die 25 Jahre alte vermisste Touristin aus Rumänien. Sie konnte nur noch tot geborgen werden. Nach zwei weiteren Vermissten wird weiter gesucht. Panne im britischen Radio. Dort hatte ein Sender König Charles versehentlich für tot erklärt. Hintergrund war wohl ein technischer Fehler, heißt es. Mittlerweile hat sich der Sender entschuldigt und Entwarnung gegeben. Charles ist wohlauf, er ist zurzeit zu Besuch in Nordirland. Aus der Traum vom ersten internationalen Titel. Der SC Freiburg hat das Europa-League-Finale gegen Aston Villa verloren. Mit 0:3 mussten sich die Freiburger geschlagen geben. Damit nimmt der SC kommende Saison auch nicht an der Champions League teil.
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1: Im Studio Anna Löwer. Schönen guten Morgen. Die Rentenkommission der Bundesregierung schlägt laut einem Bericht der Bild-Zeitung vor, das Renteneintrittsalter schrittweise auf 70 Jahre zu erhöhen. Die Anhebung soll demnach bis Anfang der 2060er Jahre erfolgen. Außerdem empfiehlt das Gremium, das Rentenniveau von derzeit 48 auf 46% zu senken. Damit sollen die Finanzen der gesetzlichen Rentenversicherung stabilisiert werden. Die offiziellen Vorschläge will die Kommission Ende Juni vorstellen. Der Bund steigt beim Panzerhersteller KNDS groß ein. Die Bundesregierung übernimmt 40% an dem deutsch-französischen Rüstungskonzern. Das wurde am Abend aus Regierungskreisen bekannt. Deutschland erhält damit dann die gleichen Mitspracherechte wie Frankreich. Weniger Theoriefragen, weniger Pflichtstunden, mehr Fahrstunden am Simulator oder mit den Eltern. Das soll dafür sorgen, dass der Führerschein günstiger wird. Die entsprechende Reform hat die Bundesregierung jetzt auf den Weg gebracht. Stimmen Bundestag und Bundesrat zu, soll das Ganze ab dem nächsten Jahr gelten. Verkehrsminister Schnieder sagt:
2: Die geplante Reform wird nicht sofort, sondern in einem Prozess Auswirkungen auf die Preise haben. Wir schaffen Möglichkeiten. Was der Führerschein am Ende kostet, wird der Markt regeln. Es wird einfacher werden und deshalb werden auch die Kosten sinken.
1: In den Trümmern des eingestürzten Hauses in Görlitz haben Einsatzkräfte die Leiche einer Frau gefunden. Das berichtet die Bild-Zeitung. Demnach wurde die verschüttete Person gestern Abend gefunden. Es soll sich um eine 25 Jahre alte rumänische Touristin handeln. Nach zwei weiteren Vermissten wird weiter gesucht. Der SC Freiburg hat die Sensation verpasst. Das Finale in der Europa League haben die Freiburger verloren. 0:3 stand es am Ende gegen Aston Villa. Bei der Eishockey-WM in der Schweiz hat das deutsche Team einen ersten Punkt geholt, aber knapp gegen Titelverteidiger USA verloren, mit 3:4 nach Penalty-Schießen. Damit bleibt noch eine kleine Chance aufs Viertelfinale.
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3: Im Studio Dirk Jostes, schönen guten Morgen. Länger arbeiten und möglicherweise niedrigere Renten. Die Rentenkommission der Bundesregierung will offenbar weitreichende Änderungen empfehlen. Das berichtet die Bild. Anna Löwer.
4: Das Gremium schlägt demnach vor, das Renteneintrittsalter schrittweise von derzeit 67 auf 70 Jahre anzuheben. Die Umstellung soll bis Anfang der 2060er Jahre erfolgen. Außerdem könnte das Rentenniveau von derzeit 48 auf 46% sinken. Mit den Vorschlägen soll die gesetzliche Rentenversicherung langfristig stabilisiert werden. Die Rentenkommission will ihren Abschlussbericht Ende Juni vorlegen.
3: Die Bundesregierung beteiligt sich mit 40% am deutsch-französischen Rüstungskonzern KNDS. Das wurde aus Regierungskreisen bekannt. Das Unternehmen baut unter anderem den Kampfpanzer Leopard 2 und die Panzerhaubitze 2000. Zurzeit gehört KNDS der deutschen Familie Krauss-Maffei-Wegmann und der französischen Regierung. Der Wert des Unternehmens wird auf 20 Milliarden Euro geschätzt. Egal ob arbeitslos melden, Bürgergeld oder auch Elternzeit beantragen, alles soll in Zukunft von einer zentralen Plattform ausgehen. Eine Expertenkommission der Bundesregierung arbeitet ab sofort an der sogenannten Sozialplattform. Bis Ende nächsten Jahres soll nun regelmäßig beraten werden. Arbeitsministerin Baas sagt:
5: Wir wollen Schluss machen mit dem Wirrwarr zwischen den Ebenen, das heißt bei den Leistungen zwischen Bund, Ländern und Kommunen. Und die Digitalisierung ist für uns eine Antwort darauf, für einfachere, schnellere und vor allen Dingen unkomplizierte Lösungen, die die Bürgerinnen und Bürger auch spüren werden.
3: In den Trümmern des eingestürzten Hauses im sächsischen Görlitz haben Einsatzkräfte die Leiche einer Frau gefunden. Spürhunde hatten die verschüttete Person am Abend entdeckt. Es handelt sich um eine 25-jährige Touristin aus Rumänien. Nach zwei weiteren Vermissten wird weiter gesucht. Der SC Freiburg hat die Überraschung verpasst. Das Finale in der Fußball-Europa League haben die Breisgauer deutlich verloren. 0:3 stand es am Ende gegen Aston Villa aus England. Bei der Eishockey-WM hat das deutsche Team einen ersten Punkt geholt, aber trotzdem knapp gegen Titelverteidiger USA verloren, mit 3:4 nach Penalty-Schießen. Damit bleibt noch eine kleine Chance aufs Viertelfinale.
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6: Um 6:02. Guten Morgen. Die A14 Richtung Schwerin in der Auffahrt Magdeburg-Stadtfeld steht ein defekter LKW. Vorsicht hier. Und die B80 in Richtung Lüttestadt-Eisleben zwischen Bennstedt und Langenbogen gab es einen Wildunfall. Auch hier bitte aufpassen. Blitzer haben wir für euch auf der A2 Richtung Berlin zwischen Alle-Engelsleben und dem Rastplatz Lorkberg. Dann auf der B81 am Ortsausgang Halberstadt Richtung Magdeburg. In Magdeburg Albert-Vater-Straße. Dann in Halle Leipziger Chaussee und Robert-Franz-Ring. Und in Röderhof in beide Richtungen. Habt ihr noch was gesehen? Blitze, Staus oder Behinderungen bei uns im Rockland? Dann klingelt durch kostenfrei an der Rockline 0800, denn die 1-640-640. Dankeschön und gute Fahrt.
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6: Wir starten mild in den Donnerstag. 12 Grad in Unterröblingen bei Röblingen am See. Viele Wolken bei uns im Rockland, aber im Laufe des Tages wird es auch besser. Es gibt einen Mix aus Sonne und Wolken. Zum Nachmittag hin wieder örtlich ein paar Schauer möglich und es wird ein bisschen wärmer als die letzten Tagen. 19 bis 22 Grad.
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6: Dann wollen wir mal in den Donnerstag starten. Der 21. Mai 2026. Es ist ganz genau 6:04. Und los geht's in dieser Stunde mit The Police. Message in a bottle. Und jetzt Iron Maiden, The Number of the Beast. Mach an und laut.
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Wochenendes hier am Donnerstagmorgen. Es ist jetzt genau 6.12 Uhr und höchste Zeit für den ersten Kaffee des Tages. Muss ich erstmal holen? So, da haben wir es. Ihr wisst ja doch, darf nicht auf dem Pult stehen. Ach, ich weiß, ihr wisst das schon. Unser erster Kaffee des Tages trinken wir heute auf eine Frau. Ich muss ja den Namen richtig aussprechen. Minka Omeragic. Die kommt aus Ismaning in Bayern. 2009 hatte die mit 21 Jahren einen schweren Motorradunfall und der rechte Unterschenkel musste amputiert werden. Dann wurde sie, weil sie in der Probezeit war bei der Arbeit, als sie noch im Krankenhaus lag damals, ist die gekündigt worden. Und dann hatte die auf einmal 90 Kilo auf den Rippen. Kein Job, kein Freund, gar nichts. Aber die hat sich ein Leben wieder zurückgekämpft. Denn heute ist sie verheiratet, 38 Jahre alt und hat gerade die Titel Mrs. Oberbayern gewonnen. Ach, großartig. Ja, richtig zurück ins Leben gekämpft. Also Minka, unser erster Kaffee des Tages, das geht heute auf dich, weil du bist ja quasi so ein bisschen Vorbild für so viele Menschen, denen es ja schlecht geht und wo man denkt, es gibt keinen Ausweg. Also Prost auf dich, Minka. Rockland ist hier. Gleich mit Musik von Van Halen, When It's Love, das ist in the Red Hot Chili Peppers. And Look Around, mach an und laut. Ja.

So schlimm ist es nicht, aufzustehen heute an diesem Donnerstag. Es ist immer ein bisschen bewölkt, aber es ist mild da draußen und es wird warm heute an diesem Donnerstag. Also komm raus mit euch, Kaffee machen, Kippe anschmeißen, bisschen relaxen, dann ab ins Bad und auf zur Arbeit. Dazu die größten Rocksongs aller Zeiten mit Genesis That's All und Jethro Tull, Locomotive Breath. Mach an und laut.

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4: Im Studio Dirk Justes, schönen guten Morgen. Länger arbeiten und möglicherweise niedrigere Renten. Die Rentenkommission der Bundesregierung will offenbar weitreichende Änderungen empfehlen. Das berichtet die Bild. Anna Löwer.
5: Das Gremium schlägt demnach vor, das Renteneintrittsalter schrittweise von derzeit 67 auf 70 Jahre anzuheben. Die Umstellung soll bis Anfang der 2060er Jahre erfolgen. Außerdem könnte das Rentenniveau von derzeit 48 auf 46% sinken. Mit den Vorschlägen soll die gesetzliche Rentenversicherung langfristig stabilisiert werden. Die Rentenkommission will ihren Abschlussbericht Ende Juni vorlegen.
4: Die Bundesregierung beteiligt sich mit 40% am deutsch-französischen Rüstungskonzern KNDS. Das wurde aus Regierungskreisen bekannt. Das Unternehmen baut unter anderem den Kampfpanzer Leopard 2 und die Panzerhaubitze 2000. Zurzeit gehört KNDS der deutschen Familie Krauss-Maffei-Wegmann und der französischen Regierung. Der Wert des Unternehmens wird auf 20 Milliarden Euro geschätzt. Egal ob arbeitslos melden, Bürgergeld oder auch Elternzeit beantragen, alles soll in Zukunft von einer zentralen Plattform ausgehen. Eine Expertenkommission der Bundesregierung arbeitet ab sofort an der sogenannten Sozialplattform. Bis Ende nächsten Jahres soll nun regelmäßig beraten werden. Arbeitsministerin Baas sagt:
6: Wir wollen Schluss machen mit dem Wirrwarr zwischen den Ebenen, das heißt bei den Leistungen zwischen Bund, Ländern und Kommunen. Und die Digitalisierung ist für uns eine Antwort darauf, für einfachere, schnellere und vor allen Dingen unkomplizierte Lösungen, die die Bürgerinnen und Bürger auch spüren werden.
4: In den Trümmern des eingestürzten Hauses im sächsischen Görlitz haben Einsatzkräfte die Leiche einer Frau gefunden. Spürhunde hatten die verschüttete Person am Abend entdeckt. Es handelt sich um eine 25-jährige Touristin aus Rumänien. Nach zwei weiteren Vermissten wird weiter gesucht. Der SC Freiburg hat die Überraschung verpasst. Das Finale in der Fußball-Europa League haben die Breisgauer deutlich verloren. 0:3 stand es am Ende gegen Aston Villa aus England. Bei der Eishockey-WM hat das deutsche Team einen ersten Punkt geholt, aber trotzdem knapp gegen Titelverteidiger USA verloren, mit 3:4 nach Penalty-Schießen. Damit bleibt noch eine kleine Chance aufs Viertelfinale.
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7: Um 6.32 Uhr. Guten Morgen. Die A2 Richtung Berlin zwischen Allerengelsleben und Eilsleben. Behinderungen hier nach einem Unfall. Die B80 in Richtung Lüttestadt-Eisleben zwischen Bennstedt und Langenbogen, Wildunfall, aufpassen hier. Und die B187 ist in beiden Richtungen zwischen Roßlau und Kliegen nach einem Unfall gesperrt. Umfahrt den Bereich über Luckow und Düben. Blitzer im Rockland auf der A2 Richtung Berlin zwischen Allerengelsleben und dem Rastplatz Lorkberg. Auf der B79 auf der Umgehung Halbestadt Richtung Quedlinburg, dann auf der B81 am Ortsausgang Halbestadt Richtung Magdeburg, dann in Magdeburg selbst Albert-Vater-Straße, in Halle Leipziger Chaussee und Robert-Franz-Ring und in Röderhof in beide Richtungen. Habt ihr noch was gesehen, Blitze, Staus oder Behinderungen bei uns im Rockland? Dann klingelt durch kostenfrei an der Rockline 0800, denn die 1 640 640 oder ihr schickt mir eine WhatsApp ins Studio, die Nummer auf rockline.fm. Dankeschön und gute Fahrt.
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7: Viele Wolken bei uns im Rockland derzeit, aber ein bisschen Sonne gibt es ja schon in Raum Stendal, Gardelegen, da in der Altmark. Im Süden, so Weißenfels, Naumburg, da sind ein paar Regentropfen unterwegs. Es bleibt aber meist trocken. Heute an diesem Donnerstag, erst zum Nachmittag hin. Ihr kennt das von den letzten Tagen. Am Nachmittag, dann kann es ja ein bisschen Gewitter geben, auch ein paar Schauern. Aber die Temperaturen, da sieht es richtig gut aus. Jetzt im Moment in Ebendorf bei Magdeburg haben wir 12 Grad. Am Nachmittag denn 19 bis 22 Grad. Ausführlicher Wetter gibt es noch in der nächsten halben Stunde. Vorher Musik von The Who, You Better You Bet. Und jetzt Queen, I Can't Imagine.

Mix aus Sonne und Wolken. Am Nachmittag örtlich ein paar Schauer, 19 bis 22 Grad. In der Nacht leicht bewölkt und trocken mit ein bisschen Nebel. Tiefstwerte 12 bis 7 Grad. Der Freitag sonnig mit ein paar Wolken in Richtung Harz. Ansonsten bleibt es trocken bei 23 bis 26 Grad. Und dann haben wir das Pfingstwochenende. Samstag viel Sonne bei bis zu 30 Grad. Der Sonntag viel Sonne bis 27 Grad. Und der Montag, der wird auch schon okay sein. Rockland ist hier. Die größten Rocksongs aller Zeiten um 6.43 Uhr. Gleich mit Crocus, Long Stick Goes Boom. Das hier ist Within Temptation, Utopia.

Jetzt solltet ihr alle wach sein um 7:08. Rockland ist hier am Donnerstag gleich mit Billy Idol und Flash for Fantasy. Das hier, Dire Straits, Sultans of Swing. Mach an und laut.

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8: Im Studio Dirk Jostes. Schönen guten Morgen. Die Rentenkommission der Bundesregierung schlägt laut einem Bericht der Bild-Zeitung vor, das Renteneintrittsalter schrittweise auf 70 Jahre zu erhöhen. Die Anhebung soll demnach bis Anfang der 2060er Jahre erfolgen. Außerdem empfiehlt das Gremium, das Rentenniveau von derzeit 48 auf 46% zu senken. Damit sollen die Finanzen der gesetzlichen Rentenversicherung stabilisiert werden. Die offiziellen Vorschläge will die Kommission Ende Juni vorstellen. Die Bundesregierung steigt beim Rüstungskonzern KNDS ein. Aus Regierungskreisen wurde bekannt, dass der Anteil 40% betragen soll. Mit dem Einstieg erhält Deutschland bei wichtigen Entscheidungen dieselben Rechte wie der französische Staat. KNDS hat in Deutschland aktuell 11 Standorte und baut unter anderem den Kampfpanzer Leopard 2. Das Unternehmen will demnächst an die Börse gehen. Die Bundesregierung bekommt für die geplante Reform des Führerscheins Lob und Kritik. Vom ADAC etwa heißt es, dass weniger Prüfungsfragen und Theorieunterricht für eine deutliche Entlastung sorgen könnten. Auch Fahrstunden durch Angehörige sieht der Automobilclub gelassen. Verkehrsexperten hingegen befürchten, dass weniger Sonderfahrten und private Fahrstunden zu weniger Qualität führen könnten. Manfred Wirsch vom Deutschen Verkehrssicherheitsrat betont im ZDF.
9: Es ist doch wichtiger, die Fahrkompetenz zu erwerben. Und der Führerschein, das ist ja letztendlich nur ein Testat am Ende eines Ausbildungsprozesses.
8: Panne im britischen Radio. Dort hatte ein Sender König Charles versehentlich für tot erklärt. Hintergrund war wohl ein technischer Fehler, heißt es. Mittlerweile hat sich der Sender entschuldigt und Entwarnung gegeben. Charles ist wohlauf. Er ist zurzeit zu Besuch in Nordirland. Der SC Freiburg hat die Überraschung verpasst. Das Finale in der Fußball-Europa League haben die Breisgauer verloren. 0:3 stand es am Ende gegen Aston Villa aus England. Die Enttäuschung der Mannschaft ist groß, sagt Freiburg-Trainer Julian Schuster beim Fernsehsender RTL. Aber
10: dieser heutige Tag ist für uns eine Erfahrung, aus der werden wir lernen, aus der werden wir besser werden. Heute hier 90 Minuten, ist alles immer möglich in einem Spiel. Wir haben es nicht gebracht, aber es wird uns stärker machen.
8: Die deutsche Eishockey-Nationalmannschaft hat ein vorzeitiges WM-Aus abgewendet. Das DEB-Team verliert gegen die USA mit 3:4 nach Penalty-Schießen. Weil es zum Ende der regulären Spielzeit aber 3:3 stand, bekommt Deutschland seinen ersten Punkt und hat noch die Chance aufs Viertelfinale.
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11: Um 7:03, wunderschönen guten Morgen. Die B187 in beiden Richtungen zwischen Roßlau und Kliken stocken wegen Bergungsarbeiten. Die Polizei regelt jetzt den Verkehr. Ansonsten haben wir nur noch Blitze auf der A2 Richtung Berlin zwischen Alle-Engelsleben und dem Rastplatz Lorkberg. Auf der B79 auf der Umgehung Halberstadt Richtung Quedlinburg. Der B81 am Ortsausgang Halberstadt Richtung Magdeburg. Dann in Magdeburg Walter-Rathenau-Straße stadtauswärts. In Halle Leipziger Chaussee und Robert-Franz-Ring. Dann in Röderhof beide Richtungen. Frank hat noch eins gesehen, wo denn?
12: Und zwar auf der B79 von Richtung Wolfenbüttel in Richtung Halberstadt in Aspenstedt. Wird gerade frisch aufgebaut, in der 50er-Zone.
11: Coole Sache, dankeschön Frank. Andrea, wo hast du einen gesehen?
13: Und zwar auf der B80 in Höhe der Abfahrt Scherben in Richtung Halle.
11: Okay, dankeschön Frank, dankeschön Andrea. Falls ihr noch was habt, Blitze, Staus oder Behinderungen, macht's genauso. Ruft uns kurz an. Kostenfrei an unser Rockline 0800, denn die 1 640 640. Dankeschön und gute Fahrt.
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11: Meist bewölkt im Moment. Es gibt ein paar Wolkenlücken in der Altmark und auch in der Börde. Da kommt die Sonne jetzt ganz gut durch. Das bei 12 Grad in Wettersleben bei Quedlinburg. Im Laufe des Nachmittags gibt es dann ein paar Schauer bei uns im Rockland und die Temperaturen steigen auf bis zu 22 Grad.
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11: Und mit einem Stingray. Ein geile Gitarre. Wie das klingt und wer denn am besten spielt, das hört ihr in unser Rockland Rock Lexikon. Vorher gibt's Musik vom REO Speedwagon, Roll with Changes und jetzt The Pretenders. Don't get me wrong, mach an und laut.
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1: Stingray. Dieser Bass war besser. Der Music Man Stingray eroberte 1976 die Finger der Vierseitenfreunde. Er war einer der ersten mit aktiver Klangregelung. Das heißt, er hatte einen Vorverstärker eingebaut, das machte den Sound noch satter. Designlegende Leo Fender hatte ihn entworfen. Optisch auffällig, der Kopf mit den asymmetrisch angeordneten Mechaniken. Drei oben auf dem Kopf, eine unter. Zweck war ein besserer Sound, denn Bassseiten klingen nur satt und saftig, wenn sie nicht zu nah am Griffbrett liegen. Bekanntester Stingray-Spieler ist wohl John Deacon von Queen. Und wenn ihr jetzt nicht so genau wisst, wie sieht denn das Hackbrett nun aus, dann schaut euch den Queen-Film an, Bohemian Rhapsody. Da ist er dabei.
2: I want to give the audience a song that they can perform.
3: What's the lyric?
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Alle Star Wars Fans freuen sich auf den heutigen Donnerstag, denn The Mandalorian, eine neue Reihe und neue Film in der Star Wars Reihe, kommt in den Kinos. Mal gucken, wie das ist. Also ich habe Star Wars seit 30 Jahren nicht mehr geguckt. Ich bin alt. Rockland ist hier. Die größten Rocksongs aller Zeiten um 7.21 Uhr mit Bruce Springsteen and The River.

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7: Im Studio Dirk Jostes, schönen guten Morgen. Die Rentenkommission der Bundesregierung schlägt laut einem Bericht der Bild-Zeitung vor, das Renteneintrittsalter schrittweise auf 70 Jahre zu erhöhen. Die Anhebung soll demnach bis Anfang der 2060er Jahre erfolgen. Außerdem empfiehlt das Gremium, das Rentenniveau von derzeit 48 auf 46% zu senken. Damit sollen die Finanzen der gesetzlichen Rentenversicherung stabilisiert werden. Die offiziellen Vorschläge will die Kommission Ende Juni vorstellen. Die Bundesregierung steigt beim Rüstungskonzern KNDS ein. Aus Regierungskreisen wurde bekannt, dass der Anteil 40% betragen soll. Mit dem Einstieg erhält Deutschland bei wichtigen Entscheidungen dieselben Rechte wie der französische Staat. KNDS hat in Deutschland aktuell 11 Standorte und baut unter anderem den Kampfpanzer Leopard 2. Das Unternehmen will demnächst an die Börse gehen. Die Bundesregierung bekommt für die geplante Reform des Führerscheins Lob und Kritik. Vom ADAC etwa heißt es, dass weniger Prüfungsfragen und Theorieunterricht für eine deutliche Entlastung sorgen könnten. Auch Fahrstunden durch Angehörige sieht der Automobilclub gelassen. Verkehrsexperten hingegen befürchten, dass weniger Sonderfahrten und private Fahrstunden zu weniger Qualität führen könnten. Manfred Wirsch vom Deutschen Verkehrssicherheitsrat betont im ZDF.
8: Es ist doch wichtiger, die Fahrkompetenz zu erwerben. Und der Führerschein, das ist ja letztendlich nur ein Testat am Ende eines Ausbildungsprozesses.
7: Panne im britischen Radio. Dort hatte ein Sender König Charles versehentlich für tot erklärt. Hintergrund war wohl ein technischer Fehler, heißt es. Mittlerweile hat sich der Sender entschuldigt und Entwarnung gegeben. Charles ist wohlauf. Er ist zurzeit zu Besuch in Nordirland. Der SC Freiburg hat die Überraschung verpasst. Das Finale in der Fußball-Europa League haben die Breisgauer verloren. 0:3 stand es am Ende gegen Aston Villa aus England. Die Enttäuschung der Mannschaft ist groß, sagt Freiburg-Trainer Julian Schuster beim Fernsehsender RTL. Aber
9: dieser heutige Tag ist für uns eine Erfahrung, aus der werden wir lernen, aus der werden wir besser werden. Heute hier 90 Minuten ist alles immer möglich in einem Spiel. Wir haben es nicht gebracht, aber es wird uns stärker machen.
7: Die deutsche Eishockey-Nationalmannschaft hat ein vorzeitiges WM aus abgewendet. Das DEB-Team verliert gegen die USA mit 3:4 nach Penalty-Schießen. Weil es zum Ende der regulären Spielzeit aber 3:3 stand, bekommt Deutschland seinen ersten Punkt und hat noch die Chance aufs Viertelfinale.
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11: Um 7.33 Uhr, guten Morgen, die A14 Richtung Dresden. In der Ausfahrt Schkeuditz gab es einen Unfall. Vorsicht hier. Die B187 in beiden Richtungen zwischen Roßlau und Klieken. Behinderungen hier wegen Bergungsarbeiten. Blitze gibt es auf der A2 Richtung Berlin zwischen Allerengesleben und dem Rastplatz Lorkberg. Von der A9 Richtung Berlin zur A14 Richtung Dresden, hier im Schkeuditzer Kreuz. Dann auf der B79 auf der Umgehung Halberstadt Richtung Quedlinburg. Nochmal der 79 in Aspenstedt Richtung Halberstadt. Dann auf der B80 in Hörscherben in Richtung Halle. Es blitzt auf der B81 am Ortsausgang Halberstadt Richtung Magdeburg. Dann auf der B189 zwischen Geest-Gottberg und Wittenberger. Auf der B246A im Plötzki Richtung Schönebeck wurde aufgebaut. In Magdeburg Walter-Rathenau-Straße stadtauswärts, in Halle Leipziger Chaussee und in der Robert-Franz-Ring. Und in Röderhof beide Richtungen, auch hier wird geblitzt. Habt ihr noch was gesehen? Blitze, Staus oder Behinderungen bei uns im Rockland? Dann klingelt durch. Kostenfrei an der Rockline 0800, denn die 1-640-640. Oder schickt mir eine WhatsApp direkt ins Studio. Die Nummer und die Infos natürlich rockland.fm. Dankeschön und gute Fahrt.
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11: Immer mehr Wolkenlücken jetzt bei uns im Rockland. Es geht ja runter von Gardelegen bis Sangerhausen. Da ist eine Riesenlücke, da scheint die Sonne. In Magdeburg ist ein bisschen bewölkt. Jerichower Land, da gibt es ein bisschen Nebel. Und rüber Richtung Dessau, Wittenberg, Bitterfeld, Halle, da ist es noch bewölkt. Aber auch ihr kriegt heute Sonnenschein. Denn Sonne für alle gibt es im Laufe des Tages. Immer wieder ein paar Wolken, aber es bleibt meist trocken. Ein paar Schauer kann es nachmittags geben, aber meist wird es trocken sein. Jetzt bei 12 Grad in Alexisbad bei Harzgerode. Am Nachmittag maximal 22 Grad. So, der King Charles, der ist nicht tot. Ja. Wurde durchgegeben von einem britischen Radiosender aus Versehen. Der ist wohlauf, obwohl gestern ihn eine Möwe an seinen Anzug gekackt hat. Naja. Wir haben ihn trotzdem wieder fliegen lassen. 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

0: 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Die Zeit haben wir jetzt, 7:43 Uhr.
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0: Gestern gab es einen neuen Lotto-Millionär in Sachsen-Anhalt. 1,2 Millionen Euro beim Euro-Jackpot gewonnen, beziehungsweise vorgestern, am Dienstag war das. Oh, das wäre ja ein Traum, oder? Und man hört in der Werbung für Lotto, da steht immer Glücksspiel gemäß Whitelist. Aber was ist diese Whitelist? Das habe ich mich schon immer gefragt. Frank Wiedemann?
2: Wir wollen es wissen. In Deutschland ist ja alles geregelt und deshalb gibt es bei uns auch die GGL, die gemeinsame Glücksspielbehörde der Länder. Und es gibt einen sogenannten Glücksspielstaatsvertrag, in dem steht, dass die gemeinsame Glücksspielbehörde der Länder im Internet eine gemeinsame amtliche Liste veröffentlicht, in der die Veranstalter und Vermittler von Glücksspielen aufgeführt werden, die über eine Erlaubnis oder Konzession nach eben diesem Glücksspielstaatsvertrag verfügen. Diese erlaubten Anbieter müssen auf der Startseite ihrer Internetseite aufführen, dass sie über so eine staatliche Sondergenehmigung verfügen und sie müssen dort mitteilen, wer ihnen diese Erlaubnis erteilt hat. Diese Liste wird mindestens einmal im Monat aktualisiert und diese höchstamtliche Liste heißt Whitelist im Sinne von weiße Liste für Sondergenehmigung im Gegensatz zur schwarzen Liste im Sinne von Verbot.
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Rockland hier. Die größten Rock-Songs aller Zeiten. 10 vor 8 haben wir am Donnerstag. Gleich Musik für euch vom Outfield, All the Love. Vorher UFO, Lights Out. Mach an und laut.

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13: Im Studio Dirk Justes, schönen guten Morgen. Länger arbeiten und möglicherweise niedrigere Renten. Die Rentenkommission der Bundesregierung will offenbar weitreichende Änderungen empfehlen. Das berichtet die Bild. Anna Löwer.
14: Das Gremium schlägt demnach vor, das Renteneintrittsalter schrittweise von derzeit 67 auf 70 Jahre anzuheben. Die Umstellung soll bis Anfang der 2060er Jahre erfolgen. Außerdem könnte das Rentenniveau von derzeit 48 auf 46% sinken. Mit den Vorschlägen soll die gesetzliche Rentenversicherung langfristig stabilisiert werden. Die Rentenkommission will ihren Abschlussbericht Ende Juni vorlegen.
13: Die Bundesregierung hat sich entschieden, beim deutsch-französischen Rüstungskonzern KNDS einzusteigen. Wie es aus Regierungskreisen heißt, soll Deutschland zunächst 40% der Anteile kaufen. Mehr von Jana Klonikowski.
15: Der Konzern KNDS stellt unter anderem den Kampfpanzer Leopard 2 oder auch Munition her. Er gehört bisher dem französischen Staat und der deutschen Eigentümerfamilie Krauss-Maffei-Wegmann, die sich wohl aber aus dem Unternehmen zurückziehen will. Deutschland und Frankreich sollen dann künftig zu gleichen Teilen an dem Rüstungskonzern beteiligt sein. Was das den Bund kosten wird, ist nicht bekannt.
13: Egal ob arbeitslos melden, Bürgergeld oder auch Elternzeit beantragen, alles soll in Zukunft von einer zentralen digitalen Plattform ausgehen. Eine Expertenkommission der Bundesregierung arbeitet ab sofort an der sogenannten Sozialplattform. Bis Ende nächsten Jahres soll nun regelmäßig beraten werden. Elon Musk plant mit seinem Raumfahrtunternehmen SpaceX den wohl bislang größten Börsengang der Geschichte. Dabei könnten bis zu 75 Milliarden Dollar eingesammelt werden. Das Geld soll unter anderem in Projekte für künftige Missionen zum Mond und zum Mars fließen. Der SC Freiburg hat die Überraschung verpasst. Das Finale in der Fußball-Europa League haben die Breisgauer deutlich verloren. 0:3 stand es am Ende gegen Aston Villa aus England. Bei der Eishockey-WM hat das deutsche Team einen ersten Punkt geholt, aber trotzdem knapp gegen Titelverteidiger USA verloren, mit 3:4 nach Penalty-Schießen. Damit bleibt noch eine kleine Chance aufs Viertelfinale.
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16: Um 8:02. Wunderschönen guten Morgen. Es sieht gut aus auf den Straßen. Keine Behinderungen im Moment. Aber jede Menge Blitzer. Auf der A2 zum Beispiel Richtung Berlin zwischen Allengesleben und dem Rastplatz Lorkberg. Es blitzt von der A9 Richtung Berlin zur A14 Richtung Dresden im Schkeuditzer Kreuz. Auf der B79 auf der Umgehung Halberstadt in Richtung Quedlinburg und in Aspenstedt Richtung Halberstadt. Blitzer auf der B80 in Höhe Scherben Richtung Halle. Es blitzt auf der B81 am Ortsausgang Halberstadt Richtung Magdeburg. Auf der B189 zwischen Geest-Gottberg und Wittenberge, auf der B246a in Plötzky Richtung Schönebeck. In Magdeburg, Walter-Rathenau-Straße statt auswärts, dann in Leipzig in der Waldstraße, in Halle, Leipziger Chaussee und Robert-Franz-Ring. Dann in Weißenfels in der Große Deichstraße und in Röderhof in beide Richtungen. Habt ihr noch was gesehen? Blitze, Staus oder Behinderungen bei uns im Rockland? Dann klingelt euch kostenfrei an unser Rockline 0800, denn die 1-640-640. Dankeschön und gute Fahrt.
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16: Ja, das wird langsam immer mehr Wolkenlücken. Im Moment gibt es noch Wolken im Harz, ein bisschen Nebel auf den Brocken. Ansonsten, ja, sieht gar nicht so schlecht aus. Die Sonne kommt langsam durch überall. Das bei 14 Grad in Alikendorf bei Oschersleben. Am Nachmittag kann es denn wieder den ein oder anderen Regenschauer geben. Und das bei bis zu 22 Grad. Ist das schön?
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16: Wie sich das Wetter entwickelt in Richtung Pfingstwochenende, das hören wir noch in dieser halben Stunde. Außerdem gibt es Musik unter anderem jetzt von Bachmann Turner Overdrive, Hey You. Und jetzt Alana Miles und Black Velvet machen und laut.
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Das versprüht gute Laune. Bachmann Turner Overdrive. Hey You Rockland ist hier am Donnerstagmorgen, am Donnerstag nach der Niederlage für Freiburg in der Europa League Finale in Istanbul. 0:3 gegen Aston Villa aus England. Ja, schade. Also ich finde Freiburg wirklich eine sehr sympathische Mannschaft. Nicht abgehoben, haben gut gespielt, aber am Ende 0:3 verloren. Fußball wird heute Abend gespielt und zwar in der Relegation. Der VfL Wolfsburg noch in der Bundesliga spielt gegen den drittplatzierten Paderborner aus der zweiten Liga. Im Hinspiel, das spielt dann wie gesagt heute Abend, die Ergebnisse natürlich morgen früh. Rockland ist hier mit Green Day. Zeit 7:55.

So Leute, jetzt um 8.18 Uhr wollen wir was Angenehmes machen, was Schönes machen, und zwar auf das Wetter für die nächsten Tage schauen. Ja, heute am Donnerstag Mix aus Sonne und Wolken. Am Nachmittag ein paar Schauen bei 19 bis 22 Grad. Dann gibt es morgen, der Freitag, sonnig. In Richtung Harz ein paar Wolken, aber trocken. Und das bei 23 bis 26 Grad. Und dann haben wir den Samstag mit viel Sonne. Am Nachmittag ein paar Wolken, aber auch am Samstag wird es trocken sein. Bei 27 bis 30 Grad. Und der Pfingstsonntag ein Mix aus viel Sonne und ein paar Wolken bis 27 Grad. Ha! Und die nächste Woche soll auch jeden Tag um die 25 Grad werden und mit viel Sonnenschein. Das sind ja Aussichten. Die Aussichten hier sind auch gut. Metallica, Whiskey in the Jar, nach The Rolling Stones. And I can't get no satisfaction. Mach an und laut.

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0: 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Im Studio Dirk Justes, schönen guten Morgen. Länger arbeiten und möglicherweise niedrigere Renten. Die Rentenkommission der Bundesregierung will offenbar weitreichende Änderungen empfehlen. Das berichtet die Bild. Anna Löwer.
1: Das Gremium schlägt demnach vor, das Renteneintrittsalter schrittweise von derzeit 67 auf 70 Jahre anzuheben. Die Umstellung soll bis Anfang der 2060er Jahre erfolgen. Außerdem könnte das Rentenniveau von derzeit 48 auf 46% sinken. Mit den Vorschlägen soll die gesetzliche Rentenversicherung langfristig stabilisiert werden. Die Rentenkommission will ihren Abschlussbericht Ende Juni vorlegen.
0: Die Bundesregierung hat sich entschieden, beim deutsch-französischen Rüstungskonzern KNDS einzusteigen. Wie es aus Regierungskreisen heißt, soll Deutschland zunächst 40% der Anteile kaufen. Mehr von Jana Klonikowski.
2: Der Konzern KNDS stellt unter anderem den Kampfpanzer Leopard 2 oder auch Munition her. Er gehört bisher dem französischen Staat und der deutschen Eigentümerfamilie Krauss-Maffei-Wegmann, die sich wohl aber aus dem Unternehmen zurückziehen will. Deutschland und Frankreich sollen dann künftig zu gleichen Teilen an dem Rüstungskonzern beteiligt sein. Was das den Bund kosten wird, ist nicht bekannt.
0: Egal ob arbeitslos melden, Bürgergeld oder auch Elternzeit beantragen, alles soll in Zukunft von einer zentralen digitalen Plattform ausgehen. Eine Expertenkommission der Bundesregierung arbeitet ab sofort an der sogenannten Sozialplattform. Bis Ende nächsten Jahres soll nun regelmäßig beraten werden. Elon Musk plant mit seinem Raumfahrtunternehmen SpaceX den wohl bislang größten Börsengang der Geschichte. Dabei könnten bis zu 75 Milliarden Dollar eingesammelt werden. Das Geld soll unter anderem in Projekte für künftige Missionen zum Mond und zum Mars fließen. Der SC Freiburg hat die Überraschung verpasst. Das Finale in der Fußball-Europa League haben die Breisgauer deutlich verloren. 0:3 stand es am Ende gegen Aston Villa aus England. Bei der Eishockey-WM hat das deutsche Team einen ersten Punkt geholt, aber trotzdem knapp gegen Titelverteidiger USA verloren, mit 3:4 nach Penalty-Schießen. Damit bleibt noch eine kleine Chance aufs Viertelfinale.
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4: Um 8.32 Uhr, guten Morgen. Die A2 Richtung Berlin zwischen Alle Engelsleben und Eilsleben stockend an der Baustelle. Hier dauert es 10 Minuten länger. Ansonsten haben wir noch Blitze für euch auf der A2 Richtung Berlin zwischen Allengesleben und den Rastplatz Lorkberg. Von der A9 Richtung Berlin zur A14 Richtung Dresden hier im Schkeuditzer Kreuz. Dann auf der B79 auf der Umgehung Halberstadt Richtung Quedlinburg und in Aspenstedt Richtung Halberstadt. Es blitzt auf der B80 in Höher Scherben Richtung Halle. Auf der B81 am Ortsausgang Halberstadt Richtung Magdeburg. Auf der B189 zwischen Geest-Gottberg und Wittenberge. Blitzer auf der B246A in Plötzki Richtung Schönebeck. In Magdeburg, Walter-Rathenau-Straße, stadtauswärts, dann in Leipzig in der Waldstraße. Blitze gibt es in Halle, Leipziger Chaussee und Robert-Franz-Ring, in Weißenfels in der Große Deichstraße und in Röderhof beide Richtungen. Habt ihr noch was gesehen? Blitze, Staus oder Behinderungen bei uns im Rockland? Dann klingelt durch. Kostenfrei an unserer Rockline 0800, denn die 1 640 640. Oder ihr schickt mir eine WhatsApp ins Studio. Die Nummer auf rockland.fm. Dankeschön und gute Fahrt.
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4: Fast überall ist es sonnig, nur in Harz. Da sind noch ein paar Wolken unterwegs, aber überall trocken. Es bleibt auch meist trocken heute am Donnerstag. Zum Nachmittag hin könnte es vielleicht der ein oder andere Regenschauer geben. Ansonsten bleibt es beim Mix aus Sonne und Wolken. Jetzt bei 14 Grad in Grillenberg bei Sangerhausen. Am Nachmittag bis zu 22 Grad. Hier ist Rockland mit einer Blätter durch die Geschichtsbücher zusammen mit Billy Joel. We didn't start the fire hier auf Rockland. 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Mach an und laut.

The Scorpions, Is Anybody There? 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Also wir sind ja hier 24 Stunden am Tag, ist ja klar. Und die Fußballer von der deutschen Fußballnationalmannschaft, die wollen natürlich bei der Fußball-WM dabei sein. Heute wird der 26-köpfige Kader erstmal benannt. Und wenn die das Ding gewinnen sollten, gibt es, beziehungsweise für den Finaleinzug, gibt es 33 Millionen Euro für die Mannschaft. Ist ja Wahnsinn. Wahnsinn. 33 Millionen Euro. Im Vergleich 2014 in Brasilien gab es 300.000 Euro pro Spieler für den Titel. Beim Titelgewinn 2022 wäre es 400.000 Euro gegeben. Ja, und dieses Mal gibt es ein bisschen mehr. Wahnsinn. Für Fußball spielen. Naja, man kann nicht alles, ja. Entweder kann man gute Musik spielen oder Fußball spielen. Ich spiele gute Musik von Limp Bizkit. Take a look around auf Rockland um 8:41 Uhr. Mal ran und laut.

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9: Im Studio Dirk Justes, schönen guten Morgen. Die Rentenkommission will wohl die Rente ab 70 empfehlen. Laut einem Bildbericht wollen die Experten vorschlagen, das Renteneintrittsalter bis etwa 2060 schrittweise anzuheben. Gleichzeitig soll das Rentenniveau leicht sinken. So soll die Rentenkasse finanziell stabil gehalten werden. Kanzleramtschef Thorsten Frey spricht bei Welt TV von Spekulationen, betont aber auch,
10: dass man sagt, dass wenn die Lebenserwartung steigt in Deutschland, sich das auch auf die Lebensarbeitszeit auswirken muss, ist das, glaube ich, durchaus sehr vernünftig.
9: Ende Juni will die Kommission ihre Vorschläge dann offiziell vorstellen. Die Steuer auf Flugtickets soll sinken. Heute Abend stimmt der Bundestag darüber ab. Die Bundesregierung will so dafür sorgen, dass Airlines Deutschland nicht den Rücken kehren. Der Luftverkehrsbranche geht das nicht weit genug. Gefordert wird, die Steuer mindestens zeitweise auszusetzen. Der Bund steigt beim Panzerhersteller KNDS groß ein. Die Bundesregierung übernimmt 40% an dem deutsch-französischen Rüstungskonzern. Das wurde am Abend aus Regierungskreisen bekannt. KNDS stellt Waffensysteme wie den Kampfpanzer Leopard 2 und die Panzerhaubitze 2000 her. Die geplanten Änderungen beim Führerschein stoßen auf ein geteiltes Echo. Während der Deutsche Verkehrssicherheitsrat vor weniger Sicherheitsstandards warnt, sieht der ADAC keine Probleme bei den Änderungen. Etwa Online-Theorieunterricht und weniger Prüfungsfragen erleichtern die Arbeit, meint Katrin van Randenborg vom ADAC. Weiter sagte sie in der ARD.
11: Was die praktische Prüfung betrifft, so ist es nach wie vor so, dass der Fahrlehrer den Fahrschüler zulassen muss zur Prüfung, sodass es eine Kann-Regelung ist, nach nur 12 Stunden möglicherweise den Führerschein schon zu absolvieren. Aber es kann natürlich auch sein, dass der Fahrlehrer sagt, Sie sind noch nicht so weit, Sie brauchen 18 oder auch 20 Stunden.
9: Dennis Undav, Kai Havertz, Joshua Kimmich und Nico Schlotterbeck, diese vier Spieler sind bei der Fußball-WM für Deutschland dabei. Das hat der DFB jetzt schon vor der offiziellen Pressekonferenz bekannt gegeben, mit emotionalen Videos auf Social Media.
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12: Um 8:02, guten Morgen, die A2 Richtung Berlin. Zwischen Allerengesleben und Eilsleben stockend an der Baustelle. 10 Minuten dauert es hier länger. Ansonsten alles frei, nur Blitze auf der A2 Richtung Berlin zwischen Allerengesleben und dem Rastplatz Lorkberg. Es blitzt von der A9 Richtung Berlin zur A14 Richtung Dresden, hier im Schkreuditzer Kreuz. Auf der B79 auf der Umgehung Halberstadt Richtung Quedlinburg. Nochmal die 79 in Aspenstedt in Richtung Halberstadt, dann auf der B80 in Höher Scherben Richtung Halle. Es blitzt auf der B81 am Ortsausgang Halberstadt Richtung Magdeburg, dann auf der B189 zwischen Geest-Gottberg und Wittenberge, auf der B246a im Plötzky Richtung Schönebeck. In Magdeburg wurde aufgebaut Walter-Rathenau-Straße stadtauswärts, dann in Leipzig in der Waldstraße. In Halle, Leipziger Chaussee und Robert-Franz-Ring, dann in Weißenfels in der Große Deichstraße, in Rödehof beide Richtungen und Blitze in Warnstedt Richtung Westerhausen. Danke für die Meldungen. Habt ihr noch was gesehen? Blitze, Staus oder Behinderungen bei uns im Rockland? Dann klingelt durch kostenfrei an der Rockline 0800, denn die 1-640-640. Dankeschön und gute Fahrt.
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12: Wird immer schöner, viel Sonnenschein bei uns jetzt im Rockland. Ein paar Wolken gibt es in Richtung Mansfeld-Südharz und auch im Salzlandkreis, aber alles harmlos im Moment. Zum Nachmittag hin könnte es einen Schauer geben, muss aber nicht sein. Die Temperaturen im Moment, Knauthain bei Leipzig meldet 16 Grad, Mix aus Sonne und Wolken heute am Donnerstag bei 22 Grad am Nachmittag.
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12: Und mit einem super Tipp für alle, die ein bisschen sportlich sein wollen und vielleicht sogar einen Traum in Erfüllung gehen lassen wollen. Ha! Dieser Tipp gibt es gleich nach U2 mit Beautiful Day, Rod Stewart, Maggie May und jetzt Foreigner. Heart Turns to Stone. Mach an und laut.
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0: Rockland hier. Am Donnerstag um 9.14 Uhr gleich mit Musik von Guns N' Roses, Paradise City.
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0: Also ich persönlich finde, Biathlon ist Rock'n'Roll. Ja, wie sie da auf der Skier da rumlaufen und dann schießen und ballern. Und das könnt ihr ja auch machen in Braunlage. Ihr könnt euch anmelden für Biathlon unter Flutlicht am 30. Mai. Da steigt in Braunlage der Night Biathlon. Bei der großen Stadtmeisterschaft wird auf dem Skilanglauf Ergometer gelaufen. Und dazu kommt echtes Biathlon-Schießen. 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Und dann könnt ihr ein bisschen Skilanglauf und ein bisschen ballern. Geile Sache.
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6: Um 9.30 Uhr die A2 Richtung Berlin zwischen Allengesleben und Eilsleben. 10 Minuten stockend hier an der Baustelle. Ansonsten gibt es noch Blitzer auf der A2 Richtung Berlin zwischen Allengesleben und dem Rastplatz Lorkberg. Von der A9 Richtung Berlin zur A14 Richtung Dresden hier im Steuditzer Kreuz. Dann auf der B79 auf der Umgehung Halberstadt Richtung Quedlinburg und in Aspenstedt Richtung Halberstadt. Es blitzt auf der B80 in Hörscherben Richtung Halle. Auf der B81 am Ortsausgang Halberstadt Richtung Magdeburg. Dann auf der B189 zwischen Geest-Gottberg und Wittenberger. Blitze auf der B246a in Plötzky Richtung Schönebeck. Dann in Magdeburg, Weite Rathenaustraße stadtauswärts. In Leipzig wurde aufgebaut in der Waldstraße. Dann in Halle in der Leipziger Chaussee und Robert-Franz-Ring. In Weißenfels, Große Deichstraße, dann blitzt es in Röderhof, beide Richtungen und in Warnstedt Richtung Westerhausen. Habt ihr noch was gesehen? Blitze, Staus oder Behinderungen bei uns im Rockland? Dann klingelt durch kostenfrei an der Rockline 0800, denn die 1-640-640. Oder ihr schickt mir eine WhatsApp, die Nummer auf rockland.fm. Dankeschön und gute Fahrt.
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6: Ja, viele Wolken jetzt im Süden des Landes und auch im Westen von Niedersachsen her kommen ein paar Wolken rein. Ansonsten noch reichlich Sonne bei uns. Es bleibt bei dieser Sonne-Wolken-Mix heute am Donnerstag. Temperaturen jetzt im Moment Malwinkel bei Tangehütte meldet 16 Grad. Am Nachmittag geht's hoch auf bis zu 22 Grad. Aber dann ein Schauer, nicht ausgeschlossen.

0: Boomtown Rats, I Don't Like Mondays, Rockland ist hier am Donnerstag um 9.43 Uhr. Heute Abend steigt ein großer Handballspiel in der GTEC Arena in Magdeburg. Der SCM Tabellenerste gegen Flensburg, der Tabellenzweite für SCM-Trainer Bennett Wiegert. Ein großes Spiel.
1: Schon allein von den Namen, klanghaftes Duell einfach der letzten Jahre. Das ist was Besonderes, da soll man sich drauf freuen. Da brauchen wir auch was Besonderes. Also wir brauchen auch eine besondere Leistung. Was Normales wird nicht reichen.
0: Ja, auf keinen Fall. Und wenn der SCM gewinnt, dann sind sie deutsche Meister.
1: Wir haben ein ganz großes Ziel vor Augen, was man jetzt wirklich sehen kann und was man auch schon ein bisschen tasten und greifen kann.
0: Und das wird passieren. Heute Abend, 20 Uhr, ist das Spiel. Der SCM mit einem Sieg oder Unentschieden ist deutscher Handballmeister. Wir drücken die Daumen und berichten natürlich morgen darüber, ob es geklappt hat oder nicht. Rockland ist hier. Die größten Rocksongs aller Zeiten jetzt mit Whitesnake und Is This Love. Mach an und laut. Is

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15: Im Studio Dirk Justes, schönen guten Tag. Länger arbeiten und möglicherweise niedrigere Renten. Die Rentenkommission der Bundesregierung will offenbar weitreichende Änderungen empfehlen. Das berichtet die Bild. Anna Löwer.
16: Das Gremium schlägt demnach vor, das Renteneintrittsalter schrittweise von derzeit 67 auf 70 Jahre anzuheben. Die Umstellung soll bis Anfang der 2060er Jahre erfolgen. Außerdem könnte das Rentenniveau von derzeit 48 auf 46% sinken. Mit den Vorschlägen soll die gesetzliche Rentenversicherung langfristig stabilisiert werden. Die Rentenkommission will ihren Abschlussbericht Ende Juni vorlegen.
15: Der Bundestag stimmt heute darüber ab, ob die Steuer auf Flugtickets gesenkt wird. Die schwarz-rote Koalition will Deutschland als Standort für Airlines wieder attraktiver machen. Ob die Tickets dann für Fluggäste am Ende auch günstiger werden, ist offen. Gerade der wegen des Iran-Kriegs gestiegene Ölpreis sorgt ja auch bei den Fluggesellschaften für höhere Kosten. Aus der Branche kommen deswegen Forderungen nach weiteren Entlastungen. Die Bundesregierung hat sich entschieden, beim deutsch-französischen Rüstungskonzern KNDS einzusteigen. Wie es aus Regierungskreisen heißt, soll Deutschland zunächst 40% der Anteile kaufen. Mehr von Jana Klonikowski.
17: Der Konzern KNDS stellt unter anderem den Kampfpanzer Leopard 2 oder auch Munition her. Er gehört bisher dem französischen Staat und der deutschen Eigentümerfamilie Krauss-Maffei-Wegmann, die sich wohl aber aus dem Unternehmen zurückziehen will. Deutschland und Frankreich sollen dann künftig zu gleichen Teilen an dem Rüstungskonzern beteiligt sein. Was das den Bund kosten wird, ist nicht bekannt.
15: Panne im britischen Radio. Dort hatte ein Sender König Charles versehentlich für tot erklärt. Hintergrund war wohl ein technischer Fehler, heißt es. Mittlerweile hat sich der Sender entschuldigt und Entwarnung gegeben. Charles ist wohlauf. Er ist zurzeit zu Besuch in Nordirland. Der deutsche WM-Kader nimmt Gestalt an. Seit dem Morgen verkündet der DFB auf seinen Social-Media-Kanälen nach und nach, welche Spieler dabei sind. Bisher sind das unter anderem die Stuttgarter Jamie Leveling und Dennis Undav und auch Kapitän Joshua Kimmich.
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18: Um 9:02. Schönen guten Tag. Die A2 in Richtung Berlin zwischen Allerengelsleben und Eilsleben. 10 Minuten stockend hier an der Baustelle. Das war's denn auch. Sonst ist alles frei. Aber geblitzt wird auf der A2 Richtung Berlin zwischen Allerengelsleben und dem Rastplatz Lorkberg. Von der A9 Richtung Berlin zur A14 Richtung Dresden im Steuditzer Kreuz. Es blitzt auf der B79 auf der Umgehung Halberstadt Richtung Quedlinburg und in Aspenstedt Richtung Halberstadt. Auf der B80 wurde aufgebaut, Höhe Scherben Richtung Halle. Auf der B81 am Ortsausgang Halberstadt Richtung Magdeburg. Dann auf der B189 zwischen Geest-Gottberg und Wittenberge. Blitze auf der B246a im Plötzki Richtung Schönebeck. In Magdeburg Walter-Rathenau-Straße statt auswärts, in Leipzig in der Waldstraße. Dann in Halle Leipziger Chaussee, Robert-Franz-Ring und dazugekommen ist der Besener-Straße. In Rödehof in beide Richtungen und Blitze auch in Warnstedt Richtung Westerhausen. Habt ihr noch was gesehen? Blitze, Staus oder Behinderungen bei uns im Rockland? Dann klingelt durch kostenfrei an unsere Rockline 0800, denn die 1 640 640. Dankeschön und gute Fahrt.
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18: Viel Sonnenschein, nur in Raum Naumburg und im Harz gibt es ein paar Wolken. Ansonsten, ja, viele Wolkenlücken im Osten des Landes. So Stendal, Gentin, Dessau, Wittenberg, Bittefeld, da scheint die Sonne wie verrückt. Und das bei 17 Grad in Authausen bis zu 22 Grad heute Nachmittag und dann kann es wieder Schauer geben.
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18: In dieser halben Stunde gibt es eine Übersetzung und zwar von Manic Street Preachers, Motorcycle Emptiness. Worum geht's in den Song? Das erzähle ich euch gleich. Vorher gibt's Musik von Three Doors Down, Kryptonite, AC/DC, High Voltage und jetzt Van Halen, Why Can't This Be Love? Mach an und laut.
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Diese Woche The Manic Street Preachers, A Motorcycle Emptiness. Heißt übersetzt Motorradleere und wurde vorgeschlagen von Bernd aus Weißenfels. Es geht um Bikerclubs, Konsum und Politik. Die Kultur sieht alles nach unten. Hass wird sortiert und vermarktet, während man sich selbst ein künstliches Lächeln schenkt. Organisiert euren sicheren kleinen Stammeskrieg. Verletzt, verstummelt, tötet und unterdrückt in die Menschen im Ghetto. Diese Zeilen, die kritisieren eine Gesellschaft, in der Hass, Spaltung und Konflikte fast wie Konsumprodukte behandelt werden. Gleichzeitig leiden vor allem sozial schwache Menschen unter Gewalt, Ausgrenzungen und Machtstrukturen. Das Leben gleicht einem langsamen Selbstmord, geprägt von festgefahrenen Träumen und symbolischen Illusionen. Vom angesehen erfolgreichen Menschen zum Konsumenten. Willkommen in dieser wunderbaren Welt der Kaufkraft. Ja, da üben die Jungs aus Wales richtig harte Kritik an der Gesellschaft. Fahr einfach weg und trotzdem bleibt dann alles gleich. Überall fühlt es sich an wie ein Todestrakt. Jeder sieht sich als Opfer. Euer Freude ist nicht echt. Dieses Glück ist verdorben vom politischen Mist. Das Lied ist aus dem Jahr 1992. Trotzdem finde ich, dass es zu der heutigen Zeit richtig gut passt. Neonfarbene Einsamkeit, Motorradlehrer. Unter dem Neonlicht der Einsamkeit, endloser Bedeutungslosigkeit. Tja, cooles Lied. Dankeschön, Bernd, für deinen Vorschlag. Falls ihr einen Track habt, den ich für euch übersetzen kann, dann sagt mir Bescheid. 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
9: Um 10.30 Uhr die A2 Richtung Berlin zwischen Alle Engesleben und Eilsleben stockend an der Baustelle. Hier dauert 10 Minuten länger. Ansonsten wird geblitzt im Moment auf der A2 Richtung Berlin zwischen Alle Engesleben und dem Rastplatz Lorkberg. Von der A9 Richtung Berlin zur A14 Richtung Dresden im Schkeuditzer Kreuz steht ein Blitzer. Dann auf der B79 auf der Umgehung Halberstadt Richtung Quedlinburg und in Aspenstedt Richtung Halberstadt. Auf der B80 in Höher Scherben in Richtung Halle wird geblitzt, dann auf der B81 am Ortsausgang Halberstadt, hier Richtung Magdeburg. Blitze auf der B189 zwischen Geestgottberg und Wittenberge, auf der B246a im Plötzki Richtung Schönebeck. Dann in Magdeburg, Walter-Rathenau-Straße, in Wernigerode im Mühlental. Es blitzt in Halle, Leipziger Chaussee, Robert-Franz-Ring und Besener Straße. Am Ortsausgang Eilsleben in Richtung A14 steht ein Blitzer, dann in Röderhof beide Richtungen und in Warnstedt in Richtung Westerhausen. Habt ihr noch was entdeckt, Blitze, Staus oder Behinderungen? Dann könnt ihr kurz anrufen, kostenfrei an der Rockline 0800, denn die 1-640-640. Oder ihr schickt eine WhatsApp direkt ins Studio. Die Nummer findet ihr auf rockland.fm. Vielen Dank und gute Fahrt.
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9: So, was haben wir denn? Wir haben ja Wetter. Und zwar kein schlechtes Wetter. Nur im Harz, da will die Sonne irgendwie gar nicht. Da bleibt es bewölkt im Moment. Ansonsten gibt es ein paar leichte Wolken und auch schönen Sonnenschein. Sieht gar nicht so schlecht aus. Die Temperaturen dazu, die können sich auf jeden Fall sehen lassen. Timmerla bei Braunschweig meldet jetzt 16 Grad. Am Nachmittag 19 bis 22 Grad. Am Nachmittag wird es ein bisschen wechselhaft sein, örtlich mit ein paar Schauer. Aber meist wird es trocken sein. Rockland ist hier. Die größten Rocksongs aller Zeiten mit der Little River Band, The Night Owls. Außerdem Foo Fighters, My Hero, nach Gary Moore, My Hero an der Gitarre. Still got the blues for you. Mach an und laut.

Das neue Album von The Rolling Stones, Foreign Tongues, kommt am 10. Juli. Zum Glück gibt es noch ältere Songs von The Stones, zum Beispiel Harlem Shuffle, hier auf Rockland. Die größten Rocksongs aller Zeiten. Mach an und laut.

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10: Im Studio Dirk Jostes, schönen guten Tag. Mitglieder der Rentenkommission widersprechen einem Bildbericht, dass die Kommission die Rente ab 70 empfehlen will. Sei noch nichts entschieden, heißt es. Die Bild hatte berichtet, dass die Expertenkommission sich für ein höheres Renteneintrittsalter aussprechen will. Für die DGB-Chefin Jasmin Fahimi der falsche Weg, sie sagt im Ersten.
11: Wir müssen vor allem schauen, wie wir die Erwerbstätigen steigern. 2,5 Millionen Frauen in Teilzeit, 3 Millionen junge Erwachsene, die keine abgeschlossene Ausbildung haben. Viele 55- bis 65-Jährige, die keinen Fuß mehr an den Boden kriegen, wenn sie arbeitslos werden. Dieses Erwerbspotenzial zu heben, würde vieles lösen in der Rentenpolitik.
10: Die Deutsche Bahn meldet vor Pfingsten eine große Nachfrage nach Zugtickets. Viele hätten sich schon früh ein Fernverkehrsticket für die Feiertage gesichert. Und auch die neuen Last-Minute-Tickets kommen gut an. Allein am vergangenen Wochenende wurden etwa 77.000 verkauft. Die Tierheime in Deutschland sind überlastet und werden vom Bund nicht ausreichend unterstützt. Das findet der Deutsche Tierschutzbund und er verklagt deshalb den Staat. Einzelheiten von Tom Husse.
12: Die Tierschützer haben die Klage beim Verwaltungsgericht Köln eingereicht und sie sagen, dass an diesem Schritt kein Weg vorbeiführt. Denn die Regierung habe keine Mittel für die Tierheime im aktuellen Bundeshaushalt bereitgestellt. Im Koalitionsvertrag stand das aber noch anders und im Grundgesetz ist der Tierschutz auch verankert. Da muss jetzt was passieren, sagt Tierschutzbund-Präsident Schröder. Der Staat wälze seit Jahrzehnten immer wieder zentrale Aufgaben auf gemeinnützige Vereine ab.
10: Bundespräsident Steinmeier ist skeptisch, ob der neue freiwillige Wehrdienst ausreicht, damit die Bundeswehr wie gewünscht wächst. Ansonsten werde die Debatte über eine Wehrpflicht wieder aktuell werden, so Steinmeier gegenüber T-Online. Ziel sind 260.000 Bundeswehrsoldaten, aktuell sind es knapp 186.000. Mit emotionalen Social-Media-Videos verkündet der DFB seit dem Morgen erste WM-Teilnehmer. Eine kleine Überraschung ist die Nominierung von Frankfurts Verteidiger Nathaniel Brown. Weniger überraschend sind unter anderem auch die Bayern-Spieler Alexander Pavlovic, Jamal Musiala und Joshua Kimmich dabei.
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14: Um 11:02. Schönen guten Tag. Die A2 Richtung Berlin zwischen Alle-Engelsleben und Eilsleben. 10 Minuten stockend hier an der Baustelle. Ansonsten wird geblitzt bei uns im Rockland auf der A2 Richtung Berlin zwischen Alle-Engelsleben und dem Rastplatz Lorkberg. Von der A9 Richtung Berlin zur A14 Richtung Dresden im Schkeuditzer Kreuz steht ein Blitzer. Dann auf der B79 auf der Umgehung Halberstadt Richtung Quedlinburg und in Aspenstedt Richtung Halberstadt. Auf der B80 in Hürth-Scherben Richtung Halle. Blitzer auf der B81 am Ortsausgang Halberstadt Richtung Magdeburg. Dann auf der B189 zwischen Geestgottberg und Wittenberge. Auf der B246a in Plötzky Richtung Schönebeck steht ein Blitzer. In Magdeburg, Walter-Rathenau-Straße stadtauswärts und in Wernigerode im Mühlental. Dann gibt es einen kleinen Blitzemarathon in Halle. Die stehen in der Leipziger Chaussee, Robert-Franz-Ring, Besener-Straße und Delitzscher Straße. Dann am Ortsausgang Alsleben Richtung A14, Blitze in Westdorf Richtung Welpsleben, in Röderhof in beide Richtungen und in Warnstedt Richtung Westerhausen. Das war's erstmal. Habt ihr noch was? Blitzer, Staus oder Behinderungen? Dann kurz anrufen. Kostenfrei an der Rockline 0800, denn die 1 640 640. Dankeschön und gute Fahrt.
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14: Meist sonnig jetzt bei uns. Ein paar Wolken gibt es. Und der erste Schauer ploppt einfach auf im Jerichoer Land. Ist der Wahnsinn. Mal gucken, wie sich das entwickelt. Am Nachmittag kann es ja wieder Schauer geben. Muss nicht überall sein. So wie die letzten Tagen kann es ja hier und da sein. Aber meist bleibt es trocken. Temperaturen im Moment. Schermen bei Burg meldet 18 Grad. Am Nachmittag dann bis zu 22 Grad.
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14: Es wird heiß am 1. Juni Wochenende, da ist der Sachsen-Anhalt-Tag und Rockland ist natürlich dabei. Wem ihr dort treffen könnt, erfahrt ihr noch in dieser halben Stunde. Musik gibt's vorher von The Goo Goo Dolls mit Iris, Manfred Mann's Earthbam, Blinded by the Light und jetzt Journey Separate Ways.
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14: Um 11.30 Uhr. Meldung von der B81 in Richtung Halbestadt zwischen Wilhelmshöhe und dem Ortseingang Halbestadt. Hier gibt es 20 Minuten Stau an einer Baustellenampel. Ansonsten wird es geblitzt auf der A2 Richtung Berlin zwischen Alle-Ingesleben und dem Rastplatz Lorkberg. Dann auf der B79 auf der Umgehung Halbestadt Richtung Quedlinburg und in Aspenstedt Richtung Halbestadt. Auf der B80 Höher Scherben in Richtung Halle. Es blitzt auf der B81 am Ortsausgang Halbestadt Richtung Magdeburg, am Ortsausgang Schönebeck Richtung Grünewalde. Dann in Magdeburg, Walter-Rathenau-Straße statt auswärts. Es blitzt in Halbestadt, Sargstätter Siedlung in Höher Altes Denkmal, in Wernigerode im Mühlental. Dann in Halle, Leipziger Chaussee, Robert-Franz-Ring, Besener Straße und Delitzscher Straße. So ein kleiner Mini-Blitzer-Marathon in Halle. Am Ortsausgang Alsleben Richtung A14 steht ein Blitzer, denn in Westdorf in Richtung Welzbsleben und in Röderhof beide Richtungen. Habt ihr noch was? Blitze, Staus, Behinderungen? Dann kurz anrufen, kostenfrei an The Rockline 0800, denn die 1-640-640. Mehr Verkehr jederzeit im Web und in der App. Wir wünschen gute Fahrt.
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14: Ist meist sonnig, es kommen aber immer mehr Wolken rein zu uns. Am Nachmittag kann es denn wieder Schauer geben. Temperaturen im Moment, Hundeluft bei Coswig, meldet 19 Grad. Heute Nachmittag bis zu 22 Grad. Das kann sich auf jeden Fall sehen lassen. In der Nacht wird es leicht bewölkt und trocken sein, örtlich ein bisschen Frühnebel. Die Tiefstwerte 12 bis 7 Grad und Freitag wird sonnig sein. Temperaturen bis zu 26 Grad. 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Die größten Rocksongs aller Zeiten jetzt von George Harrison. 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
1: Wieder ein Lotto-Millionär bei uns im Rockland. Im Euro-Jackpot am Dienstag hat jemand 1,2 Millionen Euro gewonnen. Und wenn man die Werbung hört für Lotto, dann heißt es immer zum Schluss gemäß Whitelist. Aber was ist dieser Whitelist? Frank Wiedemann, wir wollen es wissen.
2: In Deutschland ist ja alles geregelt und deshalb gibt es bei uns auch die GGL, die gemeinsame Glücksspielbehörde der Länder. Und es gibt einen sogenannten Glücksspielstaatsvertrag, in dem steht, dass die gemeinsame Glücksspielbehörde der Länder im Internet eine gemeinsame amtliche Liste veröffentlicht, in der die Veranstalter und Vermittler von Glücksspielen aufgeführt werden, die über eine Erlaubnis oder Konzession nach eben diesem Glücksspielstaatsvertrag verfügen. Diese erlaubten Anbieter müssen auf der Startseite ihrer Internetseite aufführen, dass sie über so eine staatliche Sondergenehmigung verfügen und sie müssen dort mitteilen, wer ihnen diese Erlaubnis erteilt hat. Diese Liste wird mindestens einmal im Monat aktualisiert und diese höchstamtliche Liste heißt Whitelist im Sinne von weiße Liste für Sondergenehmigung im Gegensatz zur schwarzen Liste im Sinne von Verbot.
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11: Im Studio Dirk Jostes, schönen guten Tag. Mitglieder der Rentenkommission widersprechen einem Bildbericht, dass die Kommission die Rente ab 70 empfehlen will. Sei noch nichts entschieden, heißt es. Die Bild hatte berichtet, dass die Expertenkommission sich für ein höheres Renteneintrittsalter aussprechen will. Für DGB-Chefin Jasmin Fahimi der falsche Weg, sie sagt im Ersten.
12: Wir müssen vor allem schauen, wie wir die Erwerbstätigen steigern. 2,5 Millionen Frauen in Teilzeit, 3 Millionen junge Erwachsene, die keine abgeschlossene Ausbildung haben. Viele 55- bis 65-Jährige, die keinen Fuß mehr an den Boden kriegen, wenn sie arbeitslos werden. Dieses Erwerbspotenzial zu heben, würde vieles lösen in der Rentenpolitik.
11: Der Bundestag stimmt heute darüber ab, ob die Steuer auf Flugtickets gesenkt wird. Die schwarz-rote Koalition will so dafür sorgen, dass nicht immer mehr Airlines Deutschland den Rücken kehren, Tom Husse.
13: Genau, denn Fluggesellschaft und auch Flughafenbetreiber klagen schon seit langem über zu hohe Kosten in Deutschland. Einige Airlines haben auch schon ihr Angebot reduziert. Die geplante Steuersenkung geht Branchenvertretern aber nicht weit genug. Sie fordern weitere Entlastungen. Ob eine niedrigere Steuer auch für günstigere Flugtickets sorgt, ist fraglich. Der wegen des Iran-Kriegs gestiegene Ölpreis treibt die Kosten ja gerade nach oben.
11: Der Deutsche Tierschutzbund will gegen den Staat vor Gericht ziehen. Er hat Klage beim Verwaltungsgericht Köln eingereicht. Die Tierschützer wollen klären lassen, ob der Bund die Tierheime in Deutschland auch finanziell unterstützen muss. Tierschutz ist im Grundgesetz verankert. Panne im britischen Radio. Dort hatte ein Sender König Charles versehentlich für tot erklärt. Hintergrund war wohl ein technischer Fehler, heißt es. Mittlerweile hat sich der Sender entschuldigt und Entwarnung gegeben. Charles ist wohlauf. Er ist zurzeit zu Besuch in Nordirland. Der Mainzer Nadim Amiri und Frankfurts Nathaniel Brown stehen durchaus überraschend im deutschen WM-Kader. Das hat der DFB auf seinen Social-Media-Kanälen bekannt gegeben. Nominierungsvideos gab es auch schon für erwartbare Spieler wie Kapitän Joshua Kimmich oder auch Jamal Musiala.
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14: Ab wieder um 12.02 Uhr mit nix, nur Blitz, Blitz, Blitz. Ein ganz frischer in Warnstedt Richtung Westerhausen. Jetzt geht's ab auf die Bahn. A2 Richtung Berlin zwischen Allerengersleben und Rastplatz Lorkberg. Der ist in dieser Dauer-Endlos-Baustelle ein biestiges Ding, weil man da gerne ein bisschen kacheln will, aber nicht machen. Dann geht's auf die B81, Ortsausgang Halberstadt Richtung Magdeburg. Am Ortsausgang Schönebeck Richtung Grünewalde wird geblitzt. In Magdeburg Walter-Rathenau-Straße stadtauswärts. In Halberstadt Sargstätter Siedlung Höhe Altes Denkmal, Blitzer in Wernigerode im Mühlental, in Halle, pass auf jetzt, Leipziger Chaussee, Robert-Franz-Ring, Besener Straße, Delitzscher Straße. Am Ortsausgang Alsleben Richtung A14 kann es euch erwischen, in Westdorf Richtung Welpsleben, in Röderhof beide Richtungen. Habt ihr noch mehr gesehen? Einfach anrufen, die Rockline kostenfrei, 0800 1 640 640, oder ihr macht's per WhatsApp, die Infos rockland.fm. Euch allen, wo immer ihr unterwegs seid, eine gute und sichere Fahrt.
0: Das Wetter im Rockland
14: ist ein bisschen wechselhaft noch, aber ein bisschen in wärmer das Ganze. Jüdenberg bei Gräfenhainichen sagt 19, im Moment 22, die höchsten Werte sind noch ein paar Huschen im Spiel, aber der Trend ist toll, denn morgen am Freitag wird sonnig mit bis zu 26 sommerlichen Grad.
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14: Angler kriegen den Angstgürtel in die Hose rein, wenn sie vom Stingray hören, vom Stachel rochen, weil der kann sich ordentlich wehren. Der beißt nicht so schnell. Musiker freuen sich aber wie blöde über Stingray. Wie hängt das jetzt? Was soll das? Das Lexikon wird geblättert. Nach den ersten dreien. Ich bin dabei. Ted Stanetzky. Ja.
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0: 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Rock von A bis Z. Stingray. Dieser Bass war besser. Der Music Man Stingray eroberte 1976 die Finger der Vierseitenfreunde. Er war einer der ersten mit aktiver Klangregelung. Das heißt, er hatte einen Vorverstärker eingebaut, das machte den Sound noch satter. Designlegende Leo Fender hatte ihn entworfen. Optisch auffällig, der Kopf mit den asymmetrisch angeordneten Mechaniken. Drei oben auf dem Kopf, eine unter. Zweck war ein besserer Sound, denn Bassseiten klingen nur satt und saftig, wenn sie nicht zu nah am Griffbrett liegen. Bekanntester Stingray-Spieler ist wohl John Deacon von Queen. Und wenn ihr jetzt nicht so genau wisst, wie sieht denn das Hackbrett nun aus, dann schaut euch den Queen-Film an, Bohemian Rhapsody. Da ist er dabei.
1: I want to give the audience a song that they can perform.
2: What's the lyric?
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0: Abgerockt um 12.30 Uhr mit nix, überall gute und freie Fahrt, nur Blitz auf der A2 Richtung Berlin. Zwischen Allerengersleben und dem Rastplatz Lorkberg in der ewigen Baustelle, da ist er, links, ein dicker Hahnhänger, so ein Schrankwandding. Er will euch, aber der kriegt euch nicht. B81 haben wir einen, Ortsausgang Halberstadt Richtung Magdeburg, Ortsausgang Schöneberg Richtung Grünewalde, Blitzer in Magdeburg, Walter-Rathenau-Straße stadtauswärts, in Halberstadt, Sargstätter Siedlung, Höhe Altes Denkmal, Wernigerode im Mühl im Tal. In Halle wird geblitzt auf der Leipziger Chaussee, dem Robert-Franz-Ring, der Besener Straße, der Delitzscher Straße. Am Ortsausgang Alsleben Richtung A14 kann es euch erwischen, in Warnstedt Richtung Westerhausen, in Westdorf Richtung Welpsleben und in Röderhof beidseitig. Noch was gesehen? Einfach anrufen, kostenfrei. Die Rockline 0800 1640 640 oder WhatsApp nutzen, die Infos rockland.fm. Euch allen eine gute und sichere Fahrt.
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0: Bisschen wechselhaft noch. Ein paar Schauer sind möglich, muss aber nicht. 22 Grad, das ist so wie Vorprogramm. Ne? Du weißt, als Warm-up kommt eine Band, die ist nicht ganz so geil wie der Top-Act, aber ist schon relativ okay. Aktuell in Küsel bei Thesen mit 19 Grad, 22 Grad und dann beginnt ab morgen das Pfingstfestival. Und Pfingsten, ja, das liebliche Fest, wie Goethe eins schrieb, ja, das ist so. Das wird sonnig, sommerlich, morgen bis zu 26, übermorgen und so weiter bis zu 30 Grad. 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Ich bin Ted Stanelski und ich sag, Rock'n'Roll macht alle doll, sogar im Beat. Let's roll.

In ein paar Minütchen geht's los. Dann kommt der Mann, den alle so gern besingen. Der Nagelsmann nominiert den WM-Kader für, das geht bald los, in Mexiko, Amiland und Kanada für den Weltpokal. Den Homo ist so diesmal, oder? Hm? Mögen die Besten auf dem Platz stehen und mögen die da auch richtig schön einrocken und rollen. Hm, heute Abend schon, da geht's in der Bundesliga nochmal zur Sache. VfL Wolfsburg gegen Kap Paderborn. Wer bleibt drin, wer steigt ab, wer steigt auf? Die sogenannte Relegation, auch ein irres Ding. Und wenn ihr aber sagt, das könnte so ein bisschen mehr so mit Festival verbunden sein, dann ist Leipzig eure Location. Hm, heute und morgen auch. Morgen Abend steigt dann nämlich in der Red Bull Arena die Conference League Finalnummer. Interessiert zwar keinen, der im deutschen Fußball zu Hause ist, weil es stehen sich gegenüber Crystal Palace aus England und Rayo Vallecano von Spanien. Aber ist egal, auf dem Markt der Platz in Leipzig, direkt in die City, ist ein großes Festivalgelände. Da gibt es auch nicht was zu gucken, kostet auch keinen Eintritt. Soccer Pitch und Live Stage und überall ist Rummel und Remi Demi rund ums Leder. Und hier Rummel und Remi Demi rund um Rock. Kenny Loggins dabei, AC/DC, die Ärzte, Hart, Rockland.

0: zum Füße verknoten. Wenn die dicken Onkels aneinander crashen und beide danach schön dicke blau sind, dann habt ihr es richtig gemacht mit Kenny Loggins und Footloose. Jetzt macht's entspannter. Wie machen wir's? Nach voll mit dem. Und zwar voll. Easy listening. You lose and the news stuck with you. Sowas nur hier. 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
12: Im Studio Dirk Jostes, schönen guten Tag. Jetzt am Mittag stellt Bundestrainer Julian Nagelsmann auch ganz offiziell den deutschen WM-Kader vor. Schon seit dem Morgen wurden nach und nach einzelne Namen vom DFB veröffentlicht. Dabei sind zum Beispiel Joshua Kimmich, Leon Goretzka oder Jamal Musiala. Und auch durchaus überraschende Nominierungen sind dabei, wie der Dortmunder Maxi Bayer oder Nadim Amiri von Mainz. Die einzelnen Nominierungen wurden auf den DFB-Social-Media-Kanälen bekannt gegeben, und zwar mit emotionalen Videos zu jedem Spieler. Die Diskussion über die Rente ab 70 hat wieder Fahrt aufgenommen. Auslöser ist ein Bildbericht, dass die Rentenkommission ein höheres Rentenalter empfehlen will. Mitglieder der Kommission sagen dagegen, das steht noch überhaupt nicht fest. Auch Kanzleramtschef Thorsten Frey hatte bei Welt TV von Spekulationen gesprochen und gleichzeitig betont,
13: dass man sagt, dass wenn die Lebenserwartung steigt in Deutschland, sich das auch auf die Lebensarbeitszeit auswirken muss, ist es, glaube ich, durchaus sehr vernünftig.
12: Offiziell sollen die Vorschläge der Kommission Ende Juni vorliegen. Viele Menschen nutzen die Pfingsttage für einen Kurztrip oder einen Urlaub. Und das macht sich auch bei der Deutschen Bahn bemerkbar. Die Nachfrage nach Zugtickets ist gerade groß im Kasten.
14: Vor allem die neuen Last-Minute-Tickets kommen richtig gut an. Allein am vergangenen Wochenende wurden etwa 77.000 verkauft. Diese Tickets werden immer am Samstag und Sonntag für die kommende Woche angeboten und sind deutlich günstiger. Von der Bahn heißt es, besonders viele Menschen sind an Pfingsten zwischen den größeren Städten unterwegs, etwa zwischen Berlin und München und Hamburg und Berlin.
12: Nicht nur die Bundesregierung, auch die EU-Kommission senkt die Wachstumsprognose für Deutschland. Die Behörde geht in diesem Jahr nur noch von einem Wirtschaftsplus von 0,6% aus. Als Grund nannte die Kommission die Folgen des Iran-Kriegs und da vor allem den Energiepreisschock. Bundespräsident Steinmeier ist skeptisch, ob der neue freiwillige Wehrdienst ausreicht, damit die Bundeswehr wie gewünscht wächst. Ansonsten werde die Debatte über eine Wehrpflicht wieder aktuell werden, so Steinmeier gegenüber T-Online. Ziel sind 260.000 Bundeswehrsoldaten, aktuell sind es knapp 186.000.
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15: 13.03 Uhr geht ab mit... Nischt, alles gut auf den Straßen, nur Blitzer. Auf der A2 Richtung Berlin zwischen Allerlingersleben und Rastplatz Lorkberg. B81 Ortsausgang Halberstadt Richtung Magdeburg. Am Ortsausgang Schöneberg Richtung Grünewalde wird geblitzt. In Magdeburg einer auf der Walter-Rathenau-Straße stadtauswärts. In Halberstadt Sargstätter Siedlung Höhe Altes Denkmal. Achtung in Halle, einmal Leipziger Chaussee, Robert-Franz-Ring, dann Besener Straße und Delitzscher Straße. In Warnstedt Richtung Westerhausen kann es euch erwischen, in Westdorf Richtung Welpsleben, in Röderhof beidseitig. Noch was gesehen, die Rockline kostenfrei. Einfach wählen 0800, dann die 1, dann 640 und nochmal 640. Oder ihr macht's per WhatsApp. Die Infos rockland.fm. Euch eine gute und sichere Fahrt.
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15: Ja, es tastet sich ran. Es tastet sich an den Sommer ran. Das Wetter, Moischau bei Merseburg, 19 Grad, 22 heute die Werte. Bleibt noch ein bisschen wechselhaft und Sonne-Wolken-Mix. Ein paar kleine Minischauer möglich. Aber morgen dann sagt die Sonne, ich bin der Boss. Ich bin der Leadsänger. Ich bin der Leadgitarrist. Ich bin der Leader überhaupt. Bis zu 26 Grad sind drin. Und dann Pfingsten, bis zu 30 Grad. Sonne, Sonne, Sonne.
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15: Wir haben viele Lieder hier. Wir haben Slash an der Gitarre zum Beispiel. Wir haben Bob Seger am Piano zum Beispiel. Wir haben Mark Knopfler an der Gitarre zum Beispiel. Boah, wir haben Huey Lewis an den Voxen. Boah, noch viele mehr. Ich bin dabei. Ted Steinetzky, hi.
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Es gibt die herrliche Variation, nackig an der Himmelstür. Nackig an der Himmelstür. Ich weiß gar nicht mehr, wer das gemacht hat, aber das war ihre Version von Knockin' on Heaven's Door. Ein richtiger Klassiker. Jede Band spielt den irgendwann mal im Proberaum. Das waren Guns N' Roses. Hier auf Rockland, hier bei den größten Rocksongs aller Zeiten. Aber diese Himmelstür, die ist manchmal verrammelt, zugenagelt. Da geht nichts auf. Ich war am Wochenende auf einer Party, ne? Gartenparty, Biertische und plötzlich alle Glotzkowski. Ins Handy rein. Ich denke, nee, das kann er jetzt nicht. Ich muss ein Thema aufmachen. Und hat meinen Gegenüber gefragt, na, bist du schon so ein bisschen im Schland-Feeling? Und er, bitte wie? Schland-Feeling. Was soll das? Schland für Deutschland? Also so als abgekürzter Schlachtruf für die Fußball-Weltmeisterschaft? Damit kann ich überhaupt nichts anfangen. Oh. Ich bin dann erstmal zum Buffet. Damit konnte ich eine Menge anfangen. Ja, und hier gibt's Rockbuffet ohne Ende. Schland. Ich bin schon ein bisschen, ich übe jetzt. Ja. Und erstmal lecker Red Hot Chili Peppers. Sowas von würzig. You Lose and the News. Schön leicht und easy. Und die Scorps heftig und deftig. Mach an und laut. 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

0: und Kapphaftig. Genauso geht's weiter. Cool ist Kapphaftig, ja? Von Whitesnake, Here I Go Again. 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
11: 13.30 Uhr geht ab mit der A2 Richtung Berlin. Zwischen Allerengersleben und Alsleben stockend in der ewigen Baustelle. 10 Minuten dauert es hier länger und wenn ihr weiterfahrt, Furz-Jesern nochmal stockend, noch eine Baustelle, nochmal 10 Minuten plus. A9 Richtung Berlin, zwischen Glanerzens und Niemeck, stockend nach Unfall hier, 20 Minuten mehr ein Plan. A38 Richtung Göttingen, zwischen Kreuz-Rippachtal und Rastplatz-Saaletal, defekter Pkw auf der rechten Spur, Blitzer. A2 Richtung Berlin zwischen Allerengersleben und Rastplatz Lockberg. B81 Ortsausgang Halberstadt Richtung Magdeburg. Am Ortsausgang Schönebeck Richtung Grünewalde wird geblitzt. In Magdeburg Walter-Rathenau-Straße stadtauswärts. In Halberstadt Sargstätter Siedlung Höhe Altes Denkmal. In Halle auf der Leipziger Chaussee, dem Robert-Franz-Ring, der Besener Straße, der Delitzscher Straße und der Saarbrücker Straße. Blitzer in Warnstedt Richtung Westerhausen. In Alsleben Richtung Aschersleben. Westdorf Richtung Wilpsleben. Röderhof beide Richtungen. Noch was? Echt jetzt? Nö. Doch. Dann her damit. Kostenfrei. Die Rockline 0800 1640 640 oder WhatsApp. Die Infos rockland.fm. Euch eine gute und sichere Fahrt.
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11: Bisschen wechselhaft. So Sonne, Wolken in the Mix und ab und zu kommt ein Tropfen dazu, der sagt, ey, let me home mal. 22 Grad, die höchsten Werte. Gentin 20 im Moment, geht gut ab. Ist so eine Art Vorschau für was morgen. Und Richtung Pfingsten. Sonnig, sommerlich, morgen 26, Samstag 30. Und dann richtig schön saftig sind wir dabei. Mit den größten Rocksongs aller Zeiten, das ist Rockland. Ich bin Ted Steinetzki. Rock'n'Roll macht alle doll.

Ich war neulich noch in der Heldenrunde zusammen, also mit meinen besten Jungs. Und wir haben einfach mal gespielt, jeder hat einen Wunsch frei. Macht Laune. Mein Bandbruder Bernd sagte, ich würde gern ewig leben. Ich sage, ey, echt jetzt? Ja, klar. Wäre doch gar nicht so schlecht. Könnte man immer Mucke machen, immer Mucke machen. Ja, ich sage, musst du heiraten. Wie? Und dann lebe ich ewig? 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

0: Wisst ihr, wen ich meine? Ich meine die Jungs hier. Was für ein geiles Brett von Green Day. Basket Case. Hier nach zwei. Bleibt dabei. 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
13: Im Studio André Glatzel. Schönen guten Tag. Manuel Neuer fährt als deutsche Nummer 1 zur WM. Das hat Bundestrainer Nagelsmann jetzt offiziell bekannt gegeben. Entgegen anderer Berichte gehört Kölns Shootingstar Said Elmaler nicht zum deutschen WM-Kader. Dafür sind unter anderem Lennart Karl und Leroy Sané dabei. Warum Neuer jetzt doch den Vorzug vor Oliver Baumann erhält, begründet Nagelsmann so.
14: Jeder weiß, glaube ich, welche Aura den Manu umgibt, welche Qualitäten er hat, was auch eine Mannschaft gibt. Und deswegen ist er verdientermaßen dabei. Und wir planen mit ihm als Nummer 1 mit dem Wissen, dass wir, ich sage es mal, eine Weltklasse 1B-Lösung ebenfalls dabei haben. Die Entscheidung steht. Sie ist in meiner Meinung die richtige.
13: Mitglieder der Rentenkommission widersprechen einem Bildbericht, dass die Kommission die Rente ab 70 empfehlen will. Es sei noch nichts entschieden, heißt es. Die Bild hatte berichtet, dass die Expertenkommission sich für ein höheres Renteneintrittsalter aussprechen will. Viele Menschen nutzen die Pfingsttage für einen Kurztrip oder einen Urlaub und das macht sich auch bei der Deutschen Bahn bemerkbar. Die Nachfrage nach Zugtickets ist gerade groß im Kasten.
15: Vor allem die neuen Last-Minute-Tickets kommen richtig gut an. Allein am vergangenen Wochenende wurden etwa 77.000 verkauft. Diese Tickets werden immer am Samstag und Sonntag für die kommende Woche angeboten und sind deutlich günstiger. Von der Bahn heißt es, besonders viele Menschen sind an Pfingsten zwischen den größeren Städten unterwegs, etwa zwischen Berlin und München und Hamburg und Berlin.
13: Der Deutsche Tierschutzbund will gegen den Staat vor Gericht ziehen. Er hat Klage beim Verwaltungsgericht Köln eingereicht. Die Tierschützer wollen klären lassen, ob der Bund die Tierheime in Deutschland auch finanziell unterstützen muss. Tierschutz ist im Grundgesetz verankert. Bundespräsident Steinmeier ist skeptisch, ob der neue freiwillige Wehrdienst ausreicht, damit die Bundeswehr wie gewünscht wächst. Ansonsten werde die Debatte über eine Wehrpflicht wieder aktuell werden, so Steinmeier gegenüber T-Online. Ziel sind 260.000 Bundeswehrsoldaten, aktuell sind es knapp 186.000.
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17: Ab geht er um 14.02 Uhr mit der A2 Richtung Berlin. Zwischen Allerengersleben und Alsleben stockend, die ewige Baustelle 10 Minuten plus. Und wenn ihr weiterfahrt vor Ziesa, nochmal stockend, eine kleinere Baustelle, eine neuere Baustelle. Auch hier noch 10 Minuten dazu rechnen. A9 Richtung Berlin. Zwischen Kleinmarzenz und Niemek stockend nach Unfall, 20 Minuten dauert es hier länger, Blitzer. A2 Richtung Berlin, zwischen Allerengersleben und Rastplatz Lorkberg. In der Baustelle ist das ganze Ding da. Links steht er so. Man muss nochmal drauf achten. B180 am Ortsausgang Halberstadt Richtung Magdeburg. Ortsausgang Schönebeck Richtung Grünewalde. In Magdeburg, Walter-Rathenau-Straße stadtauswärts. Blitzer in Halberstadt, Sargstätter Siedlung, Höhe Altes Denkmal. Blitzer in Halle, Leipziger Chaussee, Robert-Franz-Ring, Besener Straße, Delitzscher Straße und Saarbrücker Straße. In Warnstedt Richtung Westerhausen kann es euch erwischen. In Alsleben Richtung Aschersleben. In Westdorf Richtung Welpsleben, in Röderhof beide Richtungen. Habt ihr noch irgendwas gesehen? Rockline anrufen, kostenfrei. 0800 1 640 640. Oder ihr macht's per WhatsApp. Könnt Fotos schicken, quatschen, schreiben, alles was ihr wollt. Die Nummer auf rockland.fm. Gute Fahrt.
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17: Gut gelaunt. Heute noch ein bisschen wechselhaft, noch so ein bisschen schüchtern. Landsberg bei Halle jetzt mit 20 Grad, 22 die höchsten Werte. Aber morgen dann, breite Brust und zwar eingecremt, weil sonst Sonnenbrand. Ja, sommerlich, sonnig, 26. Übermorgen sommerlich, sonnig, 30.
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17: Manu, die Wand ist back. Neuer mit Nachnamen. So ein neuer ist er gar nicht. Es wird seine 5. Weltmeisterschaft. Ja, mit 40 Jahren. Ja, ich bin dafür. Ich find's geil. Der Typ hat Aura. Der Typ hat Attitude, ne? Wie man immer so in der Modewelt heißt. Und es gibt diese Unsterblichen. Wir haben noch eine für euch. Ja, die ist 80 geworden. Und man merkt nichts. Ich bin dabei. Ted Stanetzky. Hi. Und um wen es geht, sag ich. Nach den nächsten drei.
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0: Sie ist so wundervoll.
1: Sie ist so wahnsinnig. Sie ist so wahnsinnig irre gut. Eine der Besten, eine Ikone, wo auch niemand zweifelt, dass sie eine Ikone ist. Ne? Niederknier überall, wann immer sie auftaucht. Und sie hat unlängst ihren 80. Geburtstag gefeiert. Und alle sagen, das kann gar nicht sein. Die sieht ja nicht aus wie Omama. Sie ist und bleibt die Grand Lady. Ich rede von Cher. Und das hier ist eine ihrer Größten. Eine bombastische Ballade, die richtig funtert. Aber sowas von, ich finde sie irre. Das sind die größten Rocksongs aller Zeiten. Solche Sounds nur hier auf Rockland.

0: Die Batterien hier haben noch mehr Power. Pass auf. Jet, komm und heben ab mit uns. Are you gonna be my girl? Na klar. Voll nach halb. 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
10: 14.30 Uhr geht los mit der A2 Richtung Hannover. Zwischen Irxleben und Alsleben stockend. Baustelle 10 Minuten plus für LKW, Brummi Boys and Girls deutlich länger. Jetzt die Gegenrichtung A2 Richtung Berlin. Zwischen Allerengersleben und Alsleben stockend. Die Baustelle 10 Minuten plus hier. A9 Richtung Berlin. Zwischen Kleinmarzehns und Niemeck stockend nach Unfall 20 Minuten obendrauf. A36 Richtung Bernburg. Zwischen Dreieck Nordharz und Abbenrode. Eine Ölspur, die muss erst weg. Robert werden. Aufpassen hier, Blitzer. A2 Richtung Berlin zwischen Allerengersleben und Rastplatz Lorkberg. B81, Ortsausgang Halberstadt Richtung Magdeburg. In Magdeburg, Walter-Rathenau-Straße, stadtauswärts. Blitzer in Halberstadt, Sargstätter Siedlung, Höhe Altes Denkmal. Halle, Leipziger Chaussee, Robert-Franz-Ring, Besener Straße, Delitzscher Straße, Saarbrücker Straße. Ich wusste gar nicht, dass sie so viele Anhänger haben hier. Mann. Haben sie aber einen rausgezogen hier. Leipzig haben wir noch was auf der Rehbacher Straße, stadtauswärts. In Warnstedt Richtung Westerhausen, in Alsleben Richtung Aschersleben, in Röderhof beide Richtungen. Noch was gesehen? Einfach anrufen, kostenfrei. Die Rockline 0800, dann die 1, dann 640 und nochmal 640. Oder die gehobbelt, gewobbelt, dudelidu Nummer, die schwierige, die keiner kann, aber ich hab sie drin. Ihr solltet sie auch euch schnappen. Die WhatsApp-Nummer. Ihr findet sie locker auf rockland.fm, könnt auch ein bisschen rumstöbern da und reinmachen das Ding, ne? Abspeichern, die andere auch und dann sind wir eine Band, okay? Eine Big Band. Wir können noch viel bigger werden.
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10: Das wird big, das ist the next big thing. Jetzt noch so ein Sonne-Wolken-Mix, ab und zu eine Husche, 22 Grad. Dann ich bei Gommern, 20 im Moment, aber ab morgen dann Sommer, Sommer, Sommer, Sonne, Sonne, Sonne, 26, übermorgen bis zu 30. Lecko funny. Genau wie hier. 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Ich weiß nicht, wie ihr eure Freude so rausruft. Manche machen das ja so mehr so still. So, gefällt's? Heimatfrei. Hallo mir ja, Rockland. Die größten Rocksongs aller Zeiten. Ich bin Ted Stanitzky, hallo.

0: zu spielen und ist kinderleicht. Sind zwei Akkorde und was für eine Welthymne von America, A Horse with No Name. Ja, Bock zu spielen haben die hoffentlich auch. Und wir müssen jetzt spielen. Fußball-Weltmeisterschaft ist nicht mehr lange hin. Heute hat er seinen offiziellen WM-Kader für Mexiko, Kanada und Amerika nominiert. Er. Nagelsmann! Und er hat uns was weggenagelt, was wir alle eigentlich schon wussten, ganz Deutschland. Auch die 80 Millionen Bundestrainer, die nicht den Vertrag unterschrieben haben, Bundestrainer zu sein, haben es diskutiert. Manu, komm mal die Wand Neuer zurück, ja oder nein? Ganz klares Ja, hat Nagelsmann jetzt gesagt. Warum, Manu?
1: Jeder weiß, glaube ich, welche Aura den Manu umgibt, welche Qualitäten er hat, was auch einer Mannschaft gibt. Und deswegen ist er verdientermaßen dabei. Und wir planen mit ihm als Nummer 1 mit dem Wissen, dass wir, ich sage es mal, eine Weltklasse 1B-Lösung ebenfalls dabei haben. Die Entscheidung steht. Sie ist in meinen Augen auch die richtige.
0: Fußball-Bundestrainer Julian Nagelsmann mit dem klaren 1 ist Manu Neuer. Und die 1B-Lösung, klar, Oliver Baumann. Solide, super Typ, ja. Und eben nicht so mit der Aura und der breiten Brust ausgestattet. Jeder Stürmer hat einen Angstschiss in der Hose drin, wenn er auf Neuer zuläuft. Das haben die mal zugegeben. Das haben die mal in einer Umfrage festgestellt. Insofern, ich sage alles richtig. Und der Rest wird auf dem Platz entschieden. 14. Juni, unser erstes Spiel. Anstoß 19 Uhr gegen Curaçao. Kenne ich nur als Cocktail. Blue Curaçao. Der ist aber lecker. Ja, lass uns die lecker futtern. Genau wie jetzt lecker genießen. Die größten Rocksongs aller Zeiten auf Rockland. Slade dabei. Cheap Trick, The Outfield und Queen.

0: Der Mann, der mit rostigen Nägeln einst gurgelte. Vermute ich mal. Naughty Holder. Geiler Schalter bei Slade. Run, run away. Solche Songs nur hier. Hier auf Rockland. Er ist einer davon. John Cougar Mellencamp, Hurt So Good. Voll nach drei. Die größten Rocksongs aller Zeiten. Was denn sonst?
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10: Im Studio André Glatzel, schönen guten Tag. Die WM-Torwartfrage ist geklärt. Manuel Neuer wird die deutsche Nummer 1. Damit muss sich der bisherige Stammtorhüter Oliver Baumann mit der Ersatzrolle zufrieden geben. Im deutschen Kader stehen außerdem ein wenig überraschend unter anderem Pascal Groß, Nadim Amiri und Leroy Sané. Köln-Shootingstar Said El-Maler muss dagegen zu Hause bleiben. Bundestrainer Julian Nagelsmann sagt zu seiner Kaderzusammenstellung:
11: Der allerwichtigste Punkt ist Überzeugung, dass die 26 das beste Team für uns Deutschland sind, die den deutschen Fußball verkörpern, die gemeinsam mit den Fans in der Lage sind, ein tolles Turnier zu spielen.
10: Mitglieder der Rentenkommission widersprechen einem Bildbericht, dass die Kommission die Rente ab 70 empfehlen will. Es sei noch nichts entschieden, heißt es. Die Bild hatte berichtet, dass die Expertenkommission sich für ein höheres Renteneintrittsalter aussprechen will. Für DGB-Chefin Jasmin Fahimi der falsche Weg. Sie sagte im Ersten:
12: Wir müssen vor allem schauen, wie wir die Erwerbstätigen steigern. 2,5 Millionen Frauen in Teilzeit, 3 Millionen junge Erwachsene, die keine abgeschlossene Ausbildung haben. Viele 55- bis 65-Jährige, die keinen Fuß mehr an den Boden kriegen, wenn sie arbeitslos werden. Dieses Erwerbspotenzial zu heben, würde vieles lösen in der Rentenpolitik.
10: Die Steuer auf Flugtickets soll sinken. Heute Abend stimmt der Bundestag darüber ab. Die Bundesregierung will so dafür sorgen, dass Airlines Deutschland nicht den Rücken kehren. Der Luftverkehrsbranche geht das nicht weit genug. Gefordert wird, die Steuer mindestens zeitweise auszusetzen. Nicht nur die Bundesregierung, sondern auch die EU-Kommission senkt die Wachstumsprognose für Deutschland. Die Behörde geht in diesem Jahr nur noch von einem Wirtschaftsplus von 0,6% aus. Im Herbst hatte sie noch mit dem Doppelten gerechnet. Gründe für die schwache Entwicklung sind die hohen Energiepreise. Fast jeder fünfte Bus schafft es nicht durch den TÜV. Das zeigen aktuelle Zahlen des Verbands. In den meisten Fällen liegt das daran, dass der Motor Öl verliert oder Beleuchtungen nicht richtig funktionieren. Der TÜV betont gleichzeitig aber auch, dass Busse weiterhin sehr sichere Verkehrsmittel sind.
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14: Gesichert 15.03 Uhr und gesichert nicht gut auf der A2 Richtung Hannover. Zwischen Irxleben und Alsleben stockend, die ewige Baustelle 10 Minuten plus. LKW brauchen länger. A2 Richtung Berlin, zwischen Allerengersleben und Alsleben stockend, die ewige Baustelle auch hier 10 Minuten obendrauf. A9 Richtung Berlin, zwischen Kleinmarzehn und Niemeck stockend, Baustelle hier 10 Minuten dazurechnen. A36 Richtung Bernburg, zwischen Dreieck Nordharz und Abbenrode eine Ölspur, die muss noch weggeschrubbert werden, das kann eine Runde klemmen. B190, beide Richtungen haben wir noch, zwischen Ritzleben und Abzweig Kleingarz, Behinderungen nach Unfall. Blitzer. A2 Richtung Berlin zwischen Allerengersleben und Rastplatz Lorkberg in der Baustelle. B81 am Ortsausgang Halberstadt Richtung Magdeburg. In Magdeburg Walter-Rathenau-Straße stadtauswärts. In Halberstadt Sargstätter Siedlung, Höhe Altes Denkmal. Blitzer in Halle, derer 5. Leipziger Chaussee die 1. Robert-Franz-Ring die 2. Besener Straße die 3. Dierlitscher Straße die 4. Saarbrücker Straße die 6. Noch mehr? Na ja, sag gleich die Nummer. Leipzig habe ich noch. Rehbacher Straße stadtauswärts. Warnstedt Richtung Westerhausen. Blitzer in Alsleben Richtung Aschersleben in Röderhof beidseitig. So, jetzt aber die Rockline 0800 1640 640. Ganz einfach und kostenfrei. Oder WhatsApp, die ist anders. Ihr findet sie auf rockland.fm. Danke fürs Melden. Euch allen eine gute und sichere Fahrt.
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14: Wechselhaft heute noch am Donnerstagnachmittag. Ein paar Schauer sind drin. Höchste Werte 22 Grad. Im Moment in Staßfurt so 20. Aber das kommt. Es kommt langsam, aber gewaltig. Morgen sonnig 26, übermorgen am Samstag sonnig 30.
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14: Das bedeutet zwei Räder raus. Ich meine, es kann das Fahrrad sein, es könnte aber auch das Bike sein. Das dicke Ding, das, ihr wisst schon, wo der Motor richtig blubbert und knurrt. Aber auf dem Bike kann einem was passieren, was vielleicht gar nicht so schön ist. Ich meine jetzt nichts Crashiges, sowas mit Herzklopfen. Die Manic Street Preachers haben einen Song, einen epischen daraus gemacht. Motorcycle Emptiness. Oder bin ich jetzt irgendwie völlig daneben? Wir decken das auf. Unser Englishman Warren Green hat sich den Song geschnappt und sagt uns gleich, was das auf Deutsch heißt. Ich bin Ted Stanetzky, hallo.
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3: Diese Woche The Manic Street Preachers. A Motorcycle Emptiness. Heißt übersetzt Motorradlehrer. Und wurde vorgeschlagen von Bernd aus Weißenfels. Es geht um Bikerclubs, Konsum und Politik. Kultur sieht alles nach unten. Hass wird sortiert und vermarktet, während man sich selbst ein künstliches Lächeln schenkt. Organisiert euren sicheren kleinen Stammeskrieg. Verletzt, verstummelt, tötet und unterdrückt in die Menschen im Ghetto. Diese Zeilen, die kritisieren eine Gesellschaft, in der Hass, Spaltung und Konflikte fast wie Konsumprodukte behandelt werden. Gleichzeitig leiden vor allem sozial schwache Menschen unter Gewalt, Ausgrenzungen und Machtstrukturen. Das Leben gleicht einem langsamen Selbstmord, geprägt von festgefahrenen Träumen und symbolischen Illusionen. Vom angesehen erfolgreichen Menschen zum Konsumenten. Willkommen in dieser wunderbaren Welt der Kaufkraft. Ja, da üben die Jungs aus Wales richtig harte Kritik an der Gesellschaft. Fahr einfach weg und trotzdem bleibt dann alles gleich. Überall fühlt es sich an wie ein Todestrakt. Jeder sieht sich als Opfer. Euer Freude ist nicht echt. Dieses Glück ist verdorben vom politischen Mist. Das Lied ist aus dem Jahr 1992. Trotzdem finde ich, dass es zu der heutigen Zeit richtig gut passt. Neonfarbene Einsamkeit, Motorradlehrer. Unter dem Neonlicht der Einsamkeit, endloser Bedeutungslosigkeit. Tja, cooles Lied. Dankeschön, Bernd, für deinen Vorschlag. Falls ihr einen Track habt, den ich für euch übersetzen kann, dann sag mir Bescheid. Ganz einfach auf rockland.fm.
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0: The Rockland. Ha. The Neck laufen nach halb. Klar. Mit My Sharona.
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12: Rock on um 15.30 Uhr mit der A2 Richtung Berlin. Zwischen Allerengersleben und Alsleben stockend die Dauerbaustelle. 10 Minuten dauert es länger. Und im weiteren Verlauf A2 Richtung Berlin zwischen Ciesa und Wollin Behinderungen nach Unfall. Die Gegenrichtung A2 Richtung Hannover zwischen Irksleben und Alsleben stockend die ewige Baustelle. Auch hier 10 Minuten plus. Für Brummi Boys and Girls dauert es deutlich länger. A9 Richtung Berlin zwischen Kleinmarzehn und Niemeck stockend Baustelle, 10 Minuten obendrauf. A36 Richtung Bernburg, in der Abfahrt Wernigerode Nord ein defekter Transporter. Stadtverkehr Stendal auf der Tangermünder Straße, eine Gänsefamilie, die schnattert und läuft so hin und her und her und hin. Blitzer. A2 Richtung Berlin zwischen Allerengersleben und Rastplatz Lorkberg. B81 Ortsausgang Halberstadt Richtung Magdeburg. In Magdeburg Walter-Rathenau-Straße stadtauswärts. Halberstadt, Sargstätter Siedlung, Höhe Altes Denkmal. Halle, Leipziger Chaussee, Robert-Franz-Ring, Besener Straße, Delitzscher Straße, Saarbrücker Straße. In Leipzig ist eine auf der Rehbacher Straße stadtauswärts. In Warnstedt Richtung Westerhausen. In Alsleben Richtung Aschersleben. In Röderhof beide Richtungen. Habt ihr noch mehr Richtungen gesehen? Oben, unten, links, rechts, geradeaus. Irgendwas, die Rockline kostenfrei 0800 1 640 640 oder per WhatsApp, die Infos rockland.fm. Euch eine gute und sichere Fahrt.
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12: ist wechselhaft heute Nachmittag. Sonne und Wolken im Wechsel und ab und zu kannst du auch mal von oben tröpf tröpf machen. Ein paar Schauer so geben. 22 Grad die höchsten Werte. Peißen 19 Grad. Peißen bei Bitterfeld ist gemeint. Der Abend, die Nacht leicht wolkig, aber meist trocken. Bisschen Frühnebel morgen und dann geht's ab. Dann geht's richtig ab. Das liebliche Fest, so wurde es genannt und wird es genannt. Goethe, Reinicke Fuchs, ja, Pfingsten meine ich. Und Pfingsten wird was. Oh, sonnig, sommerlich. Morgen 26 Grad. Samstag 30. Wahnsinn. Wahnsinn. Wahnsinn. Jetzt meine ich die nächsten drei und die, die danach kommen. Also Wetter auch, ja, aber hier The Knack, My Sharona, Lenny Kravitz, Fly Away und das hier Rick Ocasek und seine Jungs, die New York aufgemischt haben mit ihrer Mischung aus New Wave, aber eben auch Herzschmerzballade. The Cars mit Drive auf Rockland. Ich bin Ted Stanitzky, hello.

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1: Achtung Rockies und Rockerinias on the road. Vorsicht auf der B100 Richtung Halle. Zwischen Wolfspetersdorf und Hohenturm liegen Holzbretter auf der Strecke. B100 Richtung Halle, zwischen Wolfspetersdorf und Hohenturm Holzbretter auf der Strecke. So richtig dicke Dinger. So, wir bohren die Bretter hier in Sachen Rockin' and Rollin'. Das ist Rockland, das sind The Knack.

0: So hat er gesungen. Da hat er wahrscheinlich im Schlaf gesungen. Unser Bundestrainer in Sachen Fußball, Julian Nagelsmann. Manu Neuer kommt zurück in die deutsche Fußballnationalmannschaft. Er wird die Nummer 1 sein bei der Weltmeisterschaft, die schon bald losgeht in Mexiko, Amerika, Kanada. Hat er heute gesagt. Und alle anderen sind auch dabei. 26 Spieler wollen den Pokal holen. Und der Deutsche Fußballbund, der hat sich nicht lumpen lassen. Er hat so richtig auf die Tränendrüse gedrückt. So. Ich musste vorhin ein paar Taschentücher verteilen an Christoph Schödel. Der war ganz begeistert. So süß war das, was die da machen, ne Christoph?
1: Seit heute Morgen postet der DFB unglaublich emotionale Videos bei Insta für Spieler, die mit zur WM fahren. Die sind alle eine Minute lang, ziemlich aufwendig gemacht und deshalb so besonders, weil darin Familie, Freunde, Ehefrauen und Wegbegleiter zu Wort kommen. Bei Leon Goretzka zum Beispiel ist Jugendfreund Tim mit im Video drin.
2: Leon, mein Bester, ich glaube, ich brauche dir nicht sagen, wie unfassbar stolz wir alle auf dich sind. Über Bochums Ascheplätze hin zur Nationalmannschaft. Wahnsinn, was für ein Weg. Ich kann mich noch gut erinnern, wie wir uns früher in der Jugend auf lokale Derbys gefreut haben. Heute sind es internationale Top-Spieler, auf die wir hinfiebern. Einfach geil. Also ganz viel Erfolg. Bleib so, wie du bist und bring den Pott zurück nach Hause.
1: Kapitän unserer Mannschaft wird Joshua Kimmich sein. In seinem Video, da sind ein Jugendfreund und auch Frau Lina drin.
3: Lieber Joshua, alle wissen, dass du ein super Fußballer bist. Aber für uns bist du noch viel mehr als das. Du bist mein bester Freund, ein fantastischer Ehemann und ein noch besserer Vater. Wir sind stolz und dankbar, zusammen mit dir eine große Familie bilden zu können. Danke, dass es dich gibt.
1: Einfach schön. So richtig umgehauen hat mich aber das Video für Nadim Amiri. Neben seinem Bruder melden sich da seine Mama, sein Papa und auch sein Sohn.
4: Hallo Nadim, ich bin deine Mutter. Du bist ein Stück Herz von mir. Du warst immer ein goldischer Jung. Fußball war dein Traum und dein Weg. Ich bin so stolz auf dich, mein Jung. Weiter so, bleib immer dabei. Ich liebe dich über alles.
5: Papa, hallo.
6: Wir sind so stolz auf dich und wir lieben dich über alles.
5: Auf den Papa alles.
7: Hallo Nadim Jan, ich liebe dich, mein Sohn. Ich bin stolz auf dich.
0: Schnüff, schneuz, seufz, oder? Ne? Ich habe, sagen wir mal, eine Lagerhalle von Tempotüchern mir gesichert. Ne? Verteile ich hier im Rockland. Ne? Und ansonsten heißt es flach spielen, hoch gewinnen, den Pott holen und immer grinsen dabei. Das ist wichtig. Und wir haben einen guten Coach dafür, wenn euch das nicht sofort gelingt. Steve Harley und Cockney Rebel, make me smile hier auf Rockland.

0: vor, ne? Bruce Dickinsons Stimme bei Iron Maiden, Run to the Hills, bei allen anderen Dingern ja auch. Ich stelle mir so vor, Bruce war immer der, wenn man in den Pub ging, der Bier holen musste. Ne? Bruce, mach du das.
1: Ich hätte von mir.
0: Zack, lagen die schon da. Ne? Also unterm Zapf waren die Gläser. Zack, die Bumm. Ne? Da hatte kein Wirt Gnade, weil die wussten, der kann schauten und da zerspringen dann irgendwann die Gläser oder was. Bevor ich hier weiter philosophiere, lass uns singen hier. Komm. Den hier, John Wade. Auch eine irre Stimme. Schöner Song. Missing You. Hier nach 4. 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Also bleibt.
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11: Im Studio André Glatzel. Schönen guten Tag. Nach vielen Gerüchten, Spekulationen und Diskussionen steht der deutsche WM-Kader jetzt offiziell fest. Und damit auch, Manuel Neuer fährt als deutsche Nummer 1 zur Weltmeisterschaft. Mehr von Jana Klonikowski.
12: Damit muss sich der bisherige DFB-Stammtorhüter Oliver Baumann mit der Ersatzrolle begnügen. Und Neuer feiert nach 2 Jahren Pause ein Comeback in der Nationalmannschaft. Zu den Überraschungen im deutschen Kader gehören wohl auch der Mainzer Nadim Amiri, Premier League-Spieler Pascal Groß oder auch Leroy Sané nach seiner ersten Saison in der Türkei. Nicht mit dabei ist dagegen Kölns Shootingstar Said Elmala. Nachwuchshoffnung Lennart Karl von den Bayern darf dagegen mit.
11: Mitglieder der Rentenkommission widersprechen einem Bildbericht, dass die Kommission die Rente ab 70 empfehlen will. Es sei noch nichts entschieden, heißt es. Die Bild hatte berichtet, dass die Expertenkommission sich für ein höheres Renteneintrittsalter aussprechen will. Die Steuer auf Flugtickets soll sinken. Heute Abend stimmt der Bundestag darüber ab. Ob Passagiere denn aber auch weniger für die Tickets zahlen müssen, ist unklar, so der CDU-Politiker Sepp Müller bei NTV.
13: Das kommt darauf an, ob die Luftverkehrsunternehmen die Senkung der Luftverkehrssteuer weitergeben. Wir sehen ja auch einen höheren Kerosinpreis. Unser Ziel ist, den Standort Deutschland für den Luftverkehr wieder attraktiv zu machen. Wir sehen ja in den letzten Jahren eine deutliche Reduzierung der Abflüge und auch der Landung. Und vor diesem Hintergrund müssen wir den Luftverkehrsstandort erst wieder attraktiv machen. Und dann wird wahrscheinlich auch der Preis irgendwann wieder sinken, wenn es mehr Wettbewerb gibt.
11: In den Trümmern des eingestürzten Hauses in Görlitz haben Einsatzkräfte eine weitere Leiche gefunden. Bei der Toten handelt es sich um eine 26-Jährige aus Rumänien. Bereits gestern Abend war eine erste Frauenleiche entdeckt worden. Ein Mann wird nach wie vor vermisst. Der tote Buckelwal soll noch heute geborgen und zur dänischen Insel Jütland geschleppt werden. Das haben die dänischen Behörden mitgeteilt. Morgen wollen Ärzte und Wissenschaftler den Wal obduzieren. Die Zeit drängt, denn der Kadaver bläht sich immer weiter auf und könnte jederzeit explodieren.
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14: Rock on um 16.02 Uhr geht ab mit der A2 Richtung Berlin zwischen Allerengersleben und Alsleben stockend. Die Ewigkeitsbaustelle, 10 Minuten dauert sie länger. Und im weiteren Verlauf A2 Richtung Berlin zwischen Cesar und Wollin nochmal Stop and Go nach Unfall. A2 Richtung Hannover zwischen Erxleben und Alsleben. Baustelle 10 Minuten für die Seite. LKW brauchen deutlich länger. A9 Richtung Berlin zwischen Eisenberg und Reussig stockend nach Unfall. 10 Minuten obendrauf. Und weitere zwischen Köselitz und Niemek stockend. Baustelle 25 Minuten dazu rechnen. Macht zusammen 35 für diese Strecke. B100 Richtung Halle zwischen Wölz-Petersdorf und Hohenturm. Mehrere Holzbretter auf der Fahrbahn. Landkreis Harz. Die Landstraße zwischen Bad Suderode und Abzweig Friedrichsbrunn gesperrt. Bergung nach Unfall. Bitte drum fahren, hier nicht reinfahren. Blitzer. A2 Richtung Berlin zwischen Allerengersleben und Rastplatz Lorkberg in der Ewigkeitsbaustelle. B81 Ortsausgang Halberstadt Richtung Magdeburg. B91 Richtung Weißenfels zu Abzweig Spergau. In Magdeburg Walter-Rathenau-Straße stadtauswärts. Blitzer in Halle. Derer 5 auf der Leipziger Chaussee. Robert-Franz-Ring, Besener Straße, Delitzscher Straße, Saarbrücker Straße. Achtung auch in Leipzig auf der Rehbacher Straße stadtauswärts, in Alsleben Richtung Aschersleben, in Röderhof beide Richtungen. Noch was? Her damit. Kostenfrei, klar. Die Rockline 0800 1640 640 oder WhatsApp die Infos rockland.fm. Gute Fahrt euch allen.
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14: Noch wechselhaft, noch mal mit einer Träne von oben, also ein paar kleinen Schauern, die möglich sind, aber nicht muss. Ne? Im Moment in Lossa bei Wolmirstedt 20 Grad und da merkt man schon, da kommt noch was, da geht doch noch mehr und wieder mehr geht. Morgen am Freitag sonnig, sommerlich 26 Grad, Samstag sonnig, sommerlich bis zu 30 Grad, Pfingsten wird pfundig.
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14: Pfingsten wird fundig und da gibt's auch ordentlich was. Ordentlich was auf die Omme. Sage ich euch im Laufe noch, wo ihr so hin könnt, wenn ihr Bock auf Rock habt und Bock auf Festival und Bock auf coole Gigs. Vielleicht jetzt Bock auf eine Liste. Nicht die Einkaufsliste, die kriege ich auch jeden Tag. Kannst du das noch kaufen, kannst du das noch kaufen, kannst du das noch kaufen. Es gibt so Listen, wo wir uns immer fragen, was ist denn das überhaupt? Die sogenannte Whitelist. Wird immer so schnell gesprochen, auch im Werbespot so. Whitelist. Du meinst Whitelist. Was ist die Whitelist? Kriegen wir raus nach den nächsten dreien. Ich bin Ted Stanetzky. Rock'n'Roll macht alle doll.
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1: Das wussten alle, ne? Eigentlich Michael Jackson Smooth Criminal. Hier eine Version von Alien Farm. Aha, geil, ne? Schönes Brett. Ja, was viele nicht wissen ist, vieles. Also ich zum Beispiel auch. Naja, die Whitelist. Schon mal gehört, ne? Immer in so Werbespotten, die Whitelist. Gemäß Whitelist. Whitelist. Was ist eine Whitelist? Eine weiße Liste. Warum, wieso, weshalb, knicken, lochen, abheften? Frank Wiedemann, du hast dich schlau gemacht.
2: In Deutschland ist ja alles geregelt und deshalb gibt es bei uns auch die GGL, die gemeinsame Glücksspielbehörde der Länder. Und es gibt einen sogenannten Glücksspielstaatsvertrag, in dem steht, dass die gemeinsame Glücksspielbehörde der Länder im Internet eine gemeinsame amtliche Liste veröffentlicht, in der die Veranstalter und Vermittler von Glücksspielen aufgeführt werden, die über eine Erlaubnis oder Konzession nach eben diesem Glücksspielstaatsvertrag verfügen. Diese erlaubten Anbieter müssen auf der Startseite ihrer Internetseite aufführen, dass sie über so eine staatliche Sondergenehmigung verfügen und sie müssen dort mitteilen, wer ihnen diese Erlaubnis erteilt hat. Diese Liste wird mindestens einmal im Monat aktualisiert und diese höchstamtliche Liste heißt Whitelist im Sinne von weiße Liste für Sondergenehmigung im Gegensatz zur schwarzen Liste im Sinne von Verbot.
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0: Da freut er sich, der Steven Tyler, dass Rockland hier ist. Dafür ist ein Yay! Viel zu wenig. Wir machen mehr Yays. Hier, nach halb wieder mit Foreigner. Yeah, yeah, yeah, yeah. Urgent kommt. Die größten Rocksongs aller Zeiten kommen.
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0: Abgerockt um 16.30 Uhr mit der A2 Richtung Berlin. Zwischen Allerhingersleben und Alsleben die Dauerbaustelle, da stockt es für etwa 10 Minuten. Und wenn ihr weiterfahrt zwischen Zieser und Wolin, nochmal Stocker nach Unfall. A2 Richtung Hannover. Zwischen Irxleben und Alsleben stocken die Baustelle, nur die andere Seite, 10 Minuten plus für LKW mehr. A9 Richtung Berlin. Zwischen Eisenberg und Reussig stockend nach Unfall, auch hier 10 Minuten dazurechnen. Im weiteren Verlauf zwischen Köselitz und Niemegk stockend Baustelle, 25 Minuten. Nochmal drauf. Addition 10, 25, 35. A38 Richtung Göttingen zwischen Rastplatz Fuchsaue und Lützen. Metallteile auf allen Spuren. Landkreis Börde auf der Landstraße zwischen Haldensleben und Abzweig Hundesburg. Ein Unfall, da kann es klemmen. Und Landkreis Harz hier die Landstraße zwischen Bad Suderode und Friedrichsbrunn wegen Bergungsarbeiten gesperrt. Blitzer. A2 Richtung Berlin zwischen Allerhingersleben und Rastplatz Lorkberg. B81 Ortsausgang Halberstadt Richtung Magdeburg. B91 Richtung Weißenfels, Höhe Abzweig Spergau. Blitzer in Magdeburg, Walter-Rathenau-Straße stadtauswärts und Olfenstädter Graseweg hat die Birgit gerade an der Rockline gemeldet. Danke, danke, danke, danke, danke, Birgit. Und Halle haben wir noch. Leipziger Chaussee, Robert-Franz-Ring, Besener Straße, Delitzscher Straße, Saarbrücker Straße. Mein, haben die sich eine Anhängerarmee zusammengestellt. In Leipzig noch was auf der Rehbacher Straße stadtauswärts, in Alsleben Richtung Aschersleben, in Röderhof beide Richtungen. Habt ihr noch mehr gesehen? Echt jetzt? Dann ruft an. Die Rockline kostenfrei. 0800 1 640 640 oder ihr macht's per WhatsApp, die Infos rockland.fm. Euch allen, wo es geht, eine gute und sichere Fahrt.
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0: Ja, da braucht ihr nicht drauf zu warten, wie auf dem Bus oder so. Da wissen wir ja auch, der kommt immer wieder. Alle paar Minuten kommt ein neuer Bus, außer du bist auf dem Dorf, letzte Ecke, wo nur einmal am Tag ein Bus fährt. Also der Sommer kommt wieder. Also richtig schönes Wetter kommt wieder. Und zwar fröhlich zu Pfingsten. Fröhlich zu Pfingsten, ja. Atzendorf bei Merseburg, jetzt noch 20 Grad. Ist so ein bisschen wechselhaft heute, kann mal eine Husche geben. Morgen dann aber sonnig, sommerlich 26 Grad. Am Samstag sonnig, sommerlich 30 Grad. Und auch der Pfingstsonntag jetzt schon so spekulativ sonnig. 27, also 27 oder 30, das ist jetzt Pille-Palle-Pup, ne? Genau wie hier. Wir haben ganz viele davon. 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Das gibt's nur mit dem Anmach-Lautmach-Effekt. Rammstein kommen, die Steve Miller Band, Foreigner, ZZ Top, The Police, David Lee Roth. Ich bin Ted Stanetzky. Rock'n'Roll macht alle, na was schon?

0: Schland. Die größten Rocksongs aller Zeiten. Und das andere, das kürzen wir ab, da machen wir Schland draus. Langsam wieder üben, Schland. Bald geht's los, Fußball-Weltmeisterschaft. Heute Kadervorstellung von Bundestrainer Julian Nagelsmann. Und die Überraschung, die keine Überraschung war, die Nummer 1 im Tor heißt Manuel Neuer. Comeback für den 40-Jährigen, seine 5. Weltmeisterschaft. Olli Baumann wird im Strahl kotzen, aber ich glaube, er wird die Kotze auch wieder einsammeln und sagen, komm, zieh ich durch, der schafft eh nicht alle Spiele. Ne? 7 Stück gewinnen, zack, sind wir Weltmeister. Schafft er nicht, weil verletzt sich gerne mal. Also insofern Spaß für alle. Ne? Oder Julian, sag du doch mal, warum Manu?
1: Jeder weiß, glaube ich, welche Aura den Manu umgibt, welche Qualitäten er hat, was auch eine Mannschaft gibt. Und deswegen ist er verdientermaßen dabei und wir planen mit ihm als Nummer 1 mit dem Wissen, dass wir, ich sage es mal, eine Weltklasse 1B-Lösung ebenfalls dabei haben. Die Entscheidung steht. Sie ist in meinen Augen auch die richtige.
0: Julian Nagelsmann, Bundestrainer der deutschen Fußballnationalmannschaft. Die 1B-Lösung ist der Olli Baumann, ne? Ist ganz klar. Und die 1A-Lösung ist unser Manu Neuer. Und es ist auch, also ich bin da auch bei. Also wenn ich jetzt mit dem Ball auf Manu zulaufen würde, würde ich mir in die Hose scheißen. Müsste erstmal Trikot wechseln und dann hätte der in der Zeit schon den Ball genommen und wieder weggedroschen. Ja, so ist das. Ja? 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
1: Genau. Ja, schön noch einen reingeballert hier. Und wir ballern weiter nach 17 Uhr mit AC/DC. Shoot to Thrill und mehr. 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
12: Im Studio André Glatzel. Schönen guten Tag. Manuel Neuer fährt als deutsche Nummer 1 zur WM. Das hat Bundestrainer Nagelsmann jetzt offiziell bekannt gegeben. Damit erhält Neuer den Vorzug vor Oliver Baumann, der noch während der WM-Quali die deutsche Nummer 1 war. Neuer war 2024 zunächst aus der Nationalelf zurückgetreten. Entgegen anderer Berichte gehört Kölns Shootingstar Said Elmala dagegen nicht zum deutschen WM-Kader. Dafür sind unter anderem Lennart Kahl und Leroy Sané dabei. Die Diskussion über die Rente ab 70 hat wieder Fahrt aufgenommen. Auslöser ist ein Bildbericht, dass die Rentenkommission ein höheres Rentenalter empfehlen will. Mitglieder der Kommission sagen dagegen, das steht überhaupt noch nicht fest. Auch Kanzler-Chef Thorsten Frey hatte bei Welt TV von Spekulationen gesprochen und gleichzeitig betont,
13: dass man sagt, dass wenn die Lebenserwartung steigt in Deutschland, sich das auch auf die Lebensarbeitszeit auswirken muss, ist es, glaube ich, durchaus sehr vernünftig.
12: Offiziell sollen die Vorschläge der Kommission Ende Juni vorliegen. Der Bundestag stimmt heute darüber ab, ob die Steuer auf Flugtickets gesenkt wird. Die schwarz-rote Koalition will so dafür sorgen, dass nicht immer mehr Airlines Deutschland den Rücken kehren. Tom Husse.
14: Genau, denn Fluggesellschaft und auch Flughafenbetreiber klagen schon seit langem über zu hohe Kosten in Deutschland. Einige Airlines haben auch schon ihr Angebot reduziert. Die geplante Steuersenkung geht Branchenvertretern aber nicht weit genug. Sie fordern weitere Entlastungen. Ob eine niedrigere Steuer auch für günstigere Flugtickets sorgt, ist fraglich. Der wegen des Iran-Kriegs gestiegene Ölpreis treibt die Kosten ja gerade nach oben.
12: Fast 5,60 Euro, so viel zahlen Erwachsene im Schnitt für einen Besuch im Freibad. Das zeigt eine Analyse der Eintrittspreise in den größten deutschen Städten. Am günstigsten sind Tickets in Augsburg, besonders teuer ist es in Mönchengladbach und Hamburg. Wer bekommt den letzten Platz in der Fußball-Bundesliga? Heute Abend gibt es das Hinspiel der Relegation. Erstligist Wolfsburg kämpft um den Klassenerhalt, Zweitligist Paderborn will rauf. Seit der Wiedereinführung der Relegation vor knapp 20 Jahren haben sich fast immer die Erstligisten durchgesetzt.
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15: 17.02 Uhr geht los mit der A2 Richtung Berlin. Zwischen Marienborn und Alsleben Stau in der Dauerbaustelle. Eine halbe Stunde Stauzeit aktuell. Und wenn ihr weiter durchgekommen seid, dann Richtung Berlin zwischen Cäsar und Wollin nochmal eine kurze Knackerei und Klemmerei nach Unfall. Die A2 Richtung Hannover, die Gegenrichtung, auch da natürlich Baustelle zwischen Erxleben und Alsleben. 10 Minuten plus für LKW mehr. A9 Richtung Berlin zwischen Eisenberg und Reußig, stockend, Bergung nach Unfall, eine Viertelstunde plus im Weiteren. weiteren Verlauf zwischen Köselitz und Niemegk stockend durch Baustelle 20 Minuten plus macht summa summarum 35 Minuten Verzögerung. Landkreis Börde auf der Landstraße zwischen Haldensleben und Abzweig Hundisburg. Ein Unfall, da kann es klemmen. Landkreis Harz, die Landstraße zwischen Bad Suderode und Abzweig Friedrichsbrunn gesperrt. Da hat es schon geklemmt und geknallt. Bitte hier umfahren. Blitzer. A2 Richtung Berlin zwischen Allerlingersleben und Rastplatz Lorkberg in der Dauerbaustelle. Links und dicker Anhänger. Nicht so schnell reinkacheln und durchkacheln. A38 Richtung Göttingen, Höhe Leipzig Süd. Auf der B81 am Ortsausgang Halberstadt Richtung Magdeburg. B91 Richtung Weißenfels, Höhe Abzweig Sperrgau. Blitzer in Magdeburg, Walter-Rathenau Straße stadtauswärts und Olfenstädter Graseweg. In Halle auf der Leipziger Chaussee, dem Robert-Franz-Ring, der Besener Straße, der Delitzscher Straße und der Saarbrücker Straße wird geblitzt. In Leipzig auf der Rehbacher Straße stadtauswärts in Röderhof beide Richtungen. Noch was, eine Richtung ist die Rockline 0800 1640 640. Hat Birgit gemacht. Sie hat angemeldet vorhin. Ja? Hat angerufen und gesagt, bum, bum. Ja? Kostet ja auch nichts. Ist einfach so für Noppers kostenfrei. Oder ihr schreibt es oder macht Fotos oder sonst irgendwas und schickt das ab per WhatsApp. Die Nummer findet ihr auf rockland.fm. Gute Fahrt.
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15: Bisschen wechselhaft geht's in den Abend. Ein paar Schauer sind drin, 22 Grad die Höchstwerte. Aachen bei Dessau 19 im Moment. Aber Pille-Palle-Pup, morgen ist ein neues Spiel. Und Pfingsten wird pfundig. Sonnig, sommerlich. 26 Grad am Freitag, Samstag 30 Grad. Pfingstsonntag sonnig, sommerlich 27 Grad. Und wenn's 28 sind, ja Pille-Palle, so egal.
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15: Pfingsten wird's auch festivalig. Ordentlich was los. Da kann man sich ja nicht alles rauspicken. Egal, wo du hinkachelst, da ist was. Ein paar Tipps habe ich. Nach Queen, nach AC/DC, nach Status Quo. Ich bin Ted Stanetzky. Hallo.
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Wir sind cool. Wir sind Rockland. Wir sind Rockfamilie. Wir genießen die größten Rocksongs aller Zeiten und wir freuen uns auf Pfingsten-Festivalstimmung. Ohne Ende Alarm. Überall im Rockland. WGT in Leipzig, ne? Gothic-Treffen. Ah, da sind sie unterwegs. Die Steampunker und die viktorianischen. Kostüme gucken macht so Laune, auch wenn ihr da einfach mal durch die Stadt schlendert. Die sind alle da und dann kannst du Glotzkowski machen wie ein Wahnsinniger. Stadtfest in Magdeburg, so ein bisschen erdiger, nur lecker essen, trinken und ein bisschen Bums auf die Birne. Und wer es so richtig heftig haben will, wo Beton angerührt wird wie kaum was anderes und Stahl geschmiedet, das ist das Wir leben laut Festival in Lohburg, so neben Möckern, dort auf den Festwiesen. Ab morgen geht's los. Da kann man gar nicht vorbeifahren. Also wenn man da irgendwie in der Nähe ist, hört man schon Schepper, Schepper, Dengel, Dengel. Wahnsinn. Was da los ist. Eisbrecher dabei. Torfrock, finde ich lustig. Ne? Jeden Sommer gehe ich mit Presslufthammer um den Balkon. Ratter, ratter, zong. Weg ist der Balkon. Und so. Es ist jede Menge Alarm. Jede Menge Alarm. Und wenn ihr mehr wissen wollt, wer, wo, wann, wie, mit wem den Alarm macht auf der Bühne, rockland.de.

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8: 17.30 Uhr geht los mit der A2 Richtung Berlin. Zwischen Marienborn und Alsleben Stau in der Baustelle. Eine halbe Stunde aktuelle Stauzeit. Die Gegenrichtung A2 Richtung Hannover zwischen Erxleben und Alsleben stockend. Die Baustelle, die ewige, die Dauer. 10 Minuten plus hier für LKW mehr. A9 Richtung Berlin zwischen Eisenberg und Treusig stockend. Bergung nach Unfall eine Viertelstunde plus. Und weiter zwischen Köselitz und Niemeck stockend, Baustelle 20 Minuten mehr. Landkreis Börde auf der Landstraße zwischen Haldensleben und Abzweig Hundisburg ein Unfall. Landkreis Harz die Landstraße zwischen Bad Suderode und Abzweig Friedrichsbrunnen gesperrt. Auch hier Unfall die Ursache. Blitzer. A2 Richtung Berlin zwischen Alleringersleben und Rastplatz Lorchberg. A38 Richtung Göttingen, Höhe Leipzig Süd. B81 Ortsausgang Halberstadt Richtung Magdeburg. B91 Richtung Weißenfels, Höhe Abzweig Spergau. Blitzer in Magdeburg, Walter-Rathenau-Straße stadtauswärts und Olvenstädter Graseweg. Halle, Leipziger Chaussee, Robert-Franz-Ring, Besener Straße, Delitzscher Straße, Saarbrücker Straße, sonst nichts mehr in Halle. Leipzig, aber Rehbacher Straße stadtauswärts, in Havelberg, Bahnhofstraße beidseitig, in Röderhof beide Richtungen. Noch was gesehen, einfach anrufen, kostenfrei, die Rockline 0800, dann die 1, dann die 640 und nochmal die 640, okay? Oder die WhatsApp-Nummer, die ist anders, ihr findet sie bequem, rockland.fm, die Adresse für alles. Euch eine gute und sichere Fahrt.
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8: Pfingsten gibt es nicht nur Festivals ohne Ende, sondern auch pfundiges Wetter. Aber richtig, ist noch wechselhaft und ein paar Schauer noch im Spiel. Schartau bei Burg, 19 Grad, 22 Höchstwerte. Die Nacht wird weitgehend trocken und der Freitag dann Vorhang auf für die Sonne, 26 Grad. Samstag Vorhang auf für die Sonne, 30 Grad. Pfingst Sonntag Vorhang auf, Sonne, knapp 30. Reicht doch, oder? 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Freut euch auf die Scopes, auf Thin Lizzy, auf Midnight All, Thunder dabei, Ted Stanetzky und hier Billy. Billy, bist bereit?
9: Bereit? Komm, los singen!

Thin Lizzy, the boys are back in town. So, und jetzt muss es heißen, the boys are back on the field. Die deutsche Fußballnationalmannschaft schickt sich an. Der WM-Kader, heute bekannt gegeben worden vom Bundestrainer Julian Nagelsmann, die schickt sich an, den Pott zu holen. Wir wollen den fünften Stern. Klare Botschaft, klare Sache. Und mit dabei, wer hätte es nicht anders erwartet, Manu, die Wand, Neuer. Ja, fünfte WM für ihn. Rekordteilnehmer. Und überhaupt auch einfach ein Typ. Ne? Selbst wenn er nicht alle Spiele macht, wird er wahrscheinlich nicht, weil er öfter verletzt ist oder so. Aber wenn der auftaucht, dann sagen die anderen, genau so soll es sein. Ne? Und wir machen im Beat mit Midnight Oil, The Dead Heart. Das geht jetzt hier los. Mach an, mach laut, mach lauter.

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12: Im Studio André Glatzel, schönen guten Abend. Manuel Neuer fährt als deutsche Nummer 1 zur WM. Das hat Bundestrainer Nagelsmann jetzt offiziell bekannt gegeben. Entgegen anderer Berichte gehört Kölns Shootingstar Said Elmaler nicht zum deutschen WM-Kader. Dafür sind unter anderem Lennart Kahl und Leroy Sané dabei. Warum Neuer jetzt doch den Vorzug vor Oliver Baumann erhält, begründet Nagelsmann so.
13: Jeder weiß, glaube ich, welche Aura den Manu umgibt, welche Qualitäten er hat, was auch einer Mannschaft gibt. Und deswegen ist er verdientermaßen dabei. Und wir planen mit ihm als Nummer 1 mit dem Wissen, dass wir... Ich sage es mal, eine Weltklasse 1B-Lösung ebenfalls dabei haben. Die Entscheidung steht. Sie ist in meiner Meinung die richtige.
12: Die Unternehmen Telekom und SAP sollen für Bund, Länder und Kommunen eine gemeinsame KI-Infrastruktur aufbauen. Sie haben vom Bundesdigitalministerium den Zuschlag dafür bekommen. Auch Google und der IT-Dienstleister Adesso hatten sich beworben, dann aber einen Rückzieher gemacht. Viele Menschen nutzen die Pfingsttage für einen Kurztrip oder einen Urlaub und das macht sich auch bei der Deutschen Bahn bemerkbar. Die Nachfrage nach Zugtickets ist gerade groß im Kasten.
14: Vor allem die neuen Last-Minute-Tickets kommen richtig gut an. Allein am vergangenen Wochenende wurden etwa 77.000 verkauft. Diese Tickets werden immer am Samstag und Sonntag für die kommende Woche angeboten und sind deutlich günstiger. Von der Bahn heißt es, besonders viele Menschen sind an Pfingsten zwischen den größeren Städten unterwegs, etwa zwischen Berlin und München und Hamburg und Berlin.
12: Die Diskussion über die Rente ab 70 hat wieder Fahrt aufgenommen. Auslöser ist ein Bildbericht, dass die Rentenkommission ein höheres Rentenalter empfehlen will. Mitglieder der Kommission sagen dagegen, das steht noch überhaupt nicht fest. Offiziell sollen die Kommissionsvorschläge Ende Juni vorliegen. Das polizeiliche Führungszeugnis soll es auch digital geben. Dafür hat der Bundestag den Weg frei gemacht. Seit Jahren kann man es schon online beantragen, bis heute wird es aber immer noch ausgedruckt und per Post an die Antragsteller geschickt. Das soll sich jetzt ändern.
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4: Im Studio Hanna Messerschmidt. Schönen guten Abend. Die WM-Torwartfrage ist geklärt. Manuel Neuer wird die deutsche Nummer 1. Damit muss sich der bisherige Stammtorhüter Oliver Baumann mit der Ersatzrolle zufrieden geben. Im deutschen Kader stehen außerdem ein wenig überraschend unter anderem Pascal Groß, Nadim Amiri und Leroy Sané. Kölns Shootingstar Said Elmala muss dagegen zu Hause bleiben. Bundestrainer Julian Nagelsmann sagt zu seiner Kaderzusammenstellung:
5: Der allerwichtigste Punkt ist Überzeugung, dass die 26 das beste Team für uns Deutschland sind, die den deutschen Fußball verkörpern, die gemeinsam mit den Fans in der Lage sind, ein tolles Turnier zu spielen.
4: Die Unternehmen Telekom und SAP sollen für Bund, Länder und Kommunen eine gemeinsame KI-Infrastruktur aufbauen. Sie haben vom Bundesdigitalministerium den Zuschlag dafür bekommen. Auch Google und der IT-Dienstleister Adesso hatten sich beworben, dann aber einen Rückzieher gemacht. Fast ein Jahr nach seiner Festnahme ist ein mutmaßlicher Spion für den Iran in Deutschland angeklagt worden. Der Mann soll mögliche Anschläge geplant haben, heißt es von der Bundesanwaltschaft. Im Fokus stand unter anderem der Präsident des Zentralrats der Juden, Josef Schuster. Die Diskussion über die Rente ab 70 hat wieder Fahrt aufgenommen. Auslöser ist ein Bildbericht, dass die Rentenkommission ein höheres Rentenalter empfehlen will. Mitglieder der Kommission sagen dagegen, das steht noch überhaupt nicht fest. Auch Kanzleramtschef Thorsten Frey hatte bei Welt TV von Spekulationen gesprochen und gleichzeitig betont,
6: dass man sagt, dass wenn die Lebenserwartung steigt in Deutschland, sich das auch auf die Lebensarbeitszeit auswirken muss, ist es, glaube ich, durchaus sehr vernünftig.
4: Offiziell sollen die Vorschläge der Kommission Ende Juni vorliegen. Wolfsburg und Paderborn spielen ab heute um den letzten Platz in der Bundesliga. Im Relegationshinspiel hat Erstligist Wolfsburg Heimrecht. Der VfL ist noch nie abgestiegen. Anstoß ist um 20.30 Uhr. Das Rückspiel gibt's am Montag.
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1: Im Studio Hanna Messerschmidt. Schönen guten Abend. Manuel Neuer fährt als deutsche Nummer 1 zur WM. Das hat Bundestrainer Nagelsmann jetzt offiziell bekannt gegeben. Entgegen anderer Berichte gehört Kölns Shootingstar Said Elmala dagegen nicht zum deutschen WM-Kader. Dafür sind unter anderem Lennart Karl und Leroy Sané dabei. Warum Neuer jetzt doch den Vorzug vor Oliver Baumann erhält, begründet Nagelsmann so.
2: Jeder weiß, glaube ich, welche Aura den Manu umgibt, welche Qualitäten er hat, was auch eine Mannschaft gibt. Und deswegen ist er verdientermaßen dabei. Und wir planen mit ihm als Nummer 1 mit dem Wissen, dass wir, ich sage es mal, eine Weltklasse 1B-Lösung ebenfalls dabei haben. Die Entscheidung steht. Sie ist in meiner Meinung auch die richtige.
1: Das polizeiliche Führungszeugnis soll es auch digital geben. Dafür hat der Bundestag den Weg freigemacht. Seit Jahren kann man es schon online beantragen. Bis heute wird es aber immer noch ausgedruckt und per Post an die Antragsteller geschickt. Das soll sich jetzt ändern. Die Tierheime in Deutschland sind überlastet und werden vom Bund nicht ausreichend unterstützt. Das findet der Deutsche Tierschutzbund. Und er verklagt deshalb den Staat. Einzelheiten von Tom Husse.
3: Die Tierschützer haben die Klage beim Verwaltungsgericht Köln eingereicht und sie sagen, dass an diesem Schritt kein Weg vorbeiführt. Denn die Regierung habe keine Mittel für die Tierheime im aktuellen Bundeshaushalt bereitgestellt. Im Koalitionsvertrag stand das aber noch anders und im Grundgesetz ist der Tierschutz auch verankert. Da muss jetzt was passieren, sagt Tierschutzbund-Präsident Schröder. Der Staat wälze seit Jahrzehnten immer wieder zentrale Aufgaben auf gemeinnützige Vereine ab.
1: Die Deutsche Bahn meldet vor Pfingsten eine große Nachfrage nach Zugtickets. Viele hätten sich schon früh ein Fernverkehrsticket für die Feiertage gesichert und auch die neuen Last-Minute-Tickets kommen gut an. Allein am vergangenen Wochenende wurden etwa 77.000 verkauft. Fast jeder fünfte Bus schafft es nicht durch den TÜV. Das zeigen aktuelle Zahlen des Verbands. In den meisten Fällen liegt das daran, dass der Motor Öl verliert oder Beleuchtungen nicht richtig funktionieren. Der TÜV betont gleichzeitig aber auch, dass Busse weiterhin sehr sichere Verkehrsmittel sind.
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6: Im Studio Hanna Messerschmidt. Schönen guten Abend. Die WM-Torwartfrage ist geklärt. Manuel Neuer wird die deutsche Nummer 1. Damit muss sich der bisherige Stammtorhüter Oliver Baumann mit der Ersatzrolle zufrieden geben. Im deutschen Kader stehen außerdem ein wenig überraschend unter anderem Pascal Groß, Nadim Amiri und Leroy Sané. Kölns Shootingstar Said Elmala muss dagegen zu Hause bleiben. Bundestrainer Julian Nagelsmann sagt zu seiner Kaderzusammenstellung:
7: Der allerwichtigste Punkt ist Überzeugung, dass die 26 das beste Team für uns Deutschland sind, die den deutschen Fußball verkörpern, die gemeinsam mit den Fans in der Lage sind, ein tolles Turnier zu spielen.
6: In den Trümmern des eingestürzten Hauses in Görlitz haben Einsatzkräfte auch eine dritte Leiche gefunden. Es handelt sich wohl um den vermissten 48-jährigen Deutsch-Bulgaren, sagte uns ein Polizeisprecher. Bereits zuvor waren zwei Frauenleichen entdeckt worden. Die Einsatzkräfte sind weiter vor Ort und sichern Spuren. Die Unternehmen Telekom und SAP sollen für Bund, Länder und Kommunen eine gemeinsame KI-Infrastruktur aufbauen. Sie haben vom Bundesdigitalministerium den Zuschlag dafür bekommen. Auch Google und der IT-Dienstleister Adesso hatten sich beworben, dann aber einen Rückzieher gemacht. Der tote Buckelwal bleibt erstmal vor der dänischen Urlaubsinsel Arnholt liegen. Ein Bergungsversuch ist laut dänischen Behörden gescheitert. Eigentlich sollte der Wal zur Insel Jütland geschleppt und von Ärzten dort obduziert werden. Die Zeit drängt, denn der Kadaver bläht sich immer weiter auf und könnte jederzeit explodieren. Viele Menschen nutzen die Pfingsttage für einen Kurztrip oder einen Urlaub. Und das macht sich auch bei der Deutschen Bahn bemerkbar. Die Nachfrage nach Zugtickets ist gerade groß. Imme Kasten.
8: Vor allem die neuen Last-Minute-Tickets kommen richtig gut an. Allein am vergangenen Wochenende wurden etwa 77.000 verkauft. Diese Tickets werden immer am Samstag und Sonntag für die kommende Woche angeboten und sind deutlich günstiger. Von der Bahn heißt es, besonders viele Menschen sind an Pfingsten zwischen den größeren Städten unterwegs, etwa zwischen Berlin und München und Hamburg und Berlin.
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2: Im Studio Fabian Hoffmann. Schönen guten Abend. Manuel Neuer fährt als deutsche Nummer 1 zur Fußball-WM. Das hat Bundestrainer Julian Nagelsmann jetzt offiziell bekannt gegeben. Entgegen anderer Berichte gehört Kölns Shootingstar Said Elmaler dagegen nicht zum deutschen WM-Kader. Dafür sind unter anderem Lennart Kahl und Leroy Sané dabei. Warum Neuer jetzt doch den Vorzug vor Oliver Baumann erhält, begründet Nagelsmann so.
3: Jeder weiß, glaube ich, welche Aura den Manu umgibt, welche Qualitäten er hat, was auch einer Mannschaft gibt. Und deswegen ist er verdientermaßen dabei und wir planen mit ihm als Nummer 1. Mit dem Wissen, dass wir, ich sage es mal, eine Weltklasse 1B-Lösung ebenfalls dabei haben. Die Entscheidung steht. Sie ist in meiner Meinung auch die richtige.
2: Mitglieder der Rentenkommission widersprechen einem Bildbericht, dass die Kommission die Rente ab 70 empfehlen will. Es sei noch nichts entschieden, heißt es. Die Bild hatte berichtet, dass die Expertenkommission sich für ein höheres Renteneintrittsalter aussprechen will. Für DGB-Chefin Jasmin Fahimi der falsche Weg. Sie sagt im Ersten:
4: Wir müssen vor allem schauen, wie wir die Erwerbstätigen steigern. 2,5 Millionen Frauen in Teilzeit, 3 Millionen junge Erwachsene, die keine abgeschlossene Ausbildung haben, viele 55- bis 65-Jährige, die keinen Fuß mehr an den Boden kriegen, wenn sie arbeitslos werden. Dieses Erwerbspotenzial zu heben, würde vieles lösen in der Rentenpolitik.
2: Das polizeiliche Führungszeugnis soll es auch digital geben. Dafür hat der Bundestag den Weg frei gemacht. Seit Jahren kann man es schon online beantragen. Bis heute wird es aber immer noch ausgedruckt und per Post an die Antragsteller geschickt. Das soll sich jetzt ändern. Jetzt an Pfingsten soll es sehr warm und sonnig werden und da zieht es auch wieder viele ins Freibad. Eine Analyse zeigt jetzt, im Schnitt zahlen Erwachsene deutschlandweit fast 5,60 Euro für ein Ticket. Mehr von Philipp Nitzig.
5: Die Soziallotterie Freiheit Plus hat in diesem Monat die Preise in den 30 größten Städten in Deutschland untersucht. Dabei kam raus, in Augsburg ist der Freibadbesuch am günstigsten. Da zahlt man etwa 3 Euro für den Eintritt. Dahinter folgen Aachen und Duisburg. Besonders teuer ist es in Mönchengladbach mit 8 Euro. Und in Wiesbaden werden in einem Freibad sogar 12 Euro fällig.
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1: Im Studio Fabian Hoffmann. Schönen guten Abend. Deutsche Flughäfen sollen für Airlines wieder attraktiver werden. Deswegen hat der Bundestag jetzt beschlossen, dass die Luftverkehrssteuer zum 1. Juli gesenkt wird. Je nach Entfernung geht sie pro Ticket um bis zu gut 11 Euro runter. Michael Engel vom Bundesverband der Deutschen Fluggesellschaften begrüßte die Entscheidung im ZDF.
2: Die Bundesregierung setzt hier einen wichtigen Punkt ihrer Koalitionsvereinbarung um. Allerdings brauchen wir weitere Entlastungen, denn unter der Ampelregierung haben sich die staatlichen Standortkosten am Luftverkehrsstandort Deutschland mehr als verdoppelt.
1: Ob die Airlines die niedrigeren Preise an die Kunden weitergeben, ist offen. Mitglieder der Rentenkommission widersprechen einem Bericht, dass die Kommission die Rente ab 70 empfehlen will. Es sei noch nichts entschieden, heißt es. Die Bild hatte berichtet, dass die Expertenkommission sich für ein höheres Renteneintrittsalter aussprechen will. Nicht nur die Bundesregierung, sondern auch die EU-Kommission senkt die Wachstumsprognose für Deutschland. Die Behörde geht in diesem Jahr nur noch von einem Wirtschaftsplus von 0,6% aus. Im Herbst hatte sie noch mit dem Doppelten gerechnet. Gründe für die schwache Entwicklung sind die hohen Energiepreise. Viele Menschen nutzen die Pfingsttage für einen Kurztrip oder Urlaub. Und das macht sich auch bei der Deutschen Bahn bemerkbar. Die Nachfrage nach Zugtickets ist gerade groß. Imme Kasten.
3: Vor allem die neuen Last-Minute-Tickets kommen richtig gut an. Allein am vergangenen Wochenende wurden etwa 77.000 verkauft. Diese Tickets werden immer am Samstag und Sonntag für die kommende Woche angeboten und sind deutlich günstiger. Von der Bahn heißt es, besonders viele Menschen sind an Pfingsten zwischen den größeren Städten unterwegs, etwa zwischen Berlin und München und Hamburg und Berlin.
1: Die WM-Torwartfrage ist geklärt. Manuel Neuer wird die deutsche Nummer 1. Damit muss sich der bisherige Stammtorhüter Oliver Baumann mit der Ersatzrolle zufrieden geben. Ein wenig überraschend stehen im deutschen Kader unter anderem Pascal Groß und Nadim Amiri. Shootingstar Said Elmala muss dagegen zu Hause bleiben. Kein Sieger und keine Tore im Hinspiel der Bundesliga-Relegation. Erstligist VfL Wolfsburg und Zweitligist SC Paderborn trennten sich 0:0. Damit ist für beide im Rückspiel am Montag auch noch alles drin.
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1: Im Studio Fabian Hoffmann. Schönen guten Abend. Die Ticketsteuer auf Flüge wird in Deutschland gesenkt. Das hat der Bundestag beschlossen. Die schwarz-rote Bundesregierung löst damit ein Versprechen aus dem Koalitionsvertrag ein. Sie will deutsche Flughäfen für Airlines wieder attraktiver machen. Zum 1. Juli geht die Luftverkehrssteuer je nach Entfernung pro Ticket um bis zu gut 11 Euro runter. Kritik kommt von Naturschützern. Thomas Krämer-Kemper vom BUND sagt im ZDF:
2: Sofern es tatsächlich an die Passagiere durchgereicht werden würde, würde es dazu führen, dass tendenziell mehr Flugbewegung stattfinden und mehr Flugbewegung bedeutet in dem Fall eben auch größere ökologische Schäden.
1: Die Branche begrüßt die Senkung, fordert aber gleichzeitig weitere Entlastungen. Die Diskussion über die Rente ab 70 hat wieder Fahrt aufgenommen. Auslöser ist ein Bildbericht, dass die Rentenkommission ein höheres Rentenalter empfehlen will. Mitglieder der Kommission sagen dagegen, das steht noch überhaupt nicht fest. Auch Kanzleramtschef Thorsten Frey hatte bei Welt TV von Spekulationen gesprochen und gleichzeitig betont,
3: dass man sagt, dass wenn die Lebenserwartung steigt in Deutschland, sich das auch auf die Lebensarbeitszeit auswirken muss, ist es, glaube ich, durchaus sehr vernünftig.
1: Offiziell sollen die Vorschläge der Kommission Ende Juni vorliegen. Sexuell übertragbare Krankheiten sind in Europa wieder auf dem Vormarsch. Nach Angaben der EU-Gesundheitsbehörde haben die Fälle 2024 ein Rekordhoch erreicht. Besonders Syphilis und Gonorrhoe breiten sich aus. Die Behörde ruft dazu auf, grundsätzlich Kondome zu benutzen. Der VfL Wolfsburg muss weiter um den Verbleib in der Fußball-Bundesliga zittern. Im Hinspiel der Relegation taten sich die Wolfsburger zu Hause gegen Zweitligist Paderborn schwer und kamen nicht über ein 0:0 hinaus. Das Rückspiel in Paderborn gibt's am Montag. Nach vielen Gerüchten, Spekulationen und Diskussionen steht der deutsche WM-Kader jetzt offiziell fest. Und damit auch Manuel Neuer fährt als deutsche Nummer 1 zur Fußball-Weltmeisterschaft. Mehr von Jana Klonikowski.
4: Damit muss sich der bisherige DFB-Stammtorhüter Oliver Baumann mit der Ersatzrolle begnügen. Und Neuer feiert nach 2 Jahren Pause ein Comeback in der Nationalmannschaft. Zu den Überraschungen im deutschen Kader gehören wohl auch der Mainzer Nadim Amiri, Premier League-Spieler Pascal Groß oder auch Leroy Sané nach seiner ersten Saison in der Türkei. Nicht mit dabei ist dagegen Kölns Shootingstar Said Elmaler. Nachwuchshoffnung Lennart Karl von den Bayern darf dagegen mit.
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0: 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Es ist 1 Uhr. 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
1: Im Studio Fabian Hoffmann. Deutsche Flughäfen sollen für Airlines wieder attraktiver werden. Deswegen hat der Bundestag jetzt beschlossen, dass die Luftverkehrssteuer zum 1. Juli gesenkt wird. Je nach Entfernung geht sie pro Ticket um bis zu gut 11 Euro runter. Michael Engel vom Bundesverband der Deutschen Fluggesellschaften begrüßte die Entscheidung im ZDF.
2: Die Bundesregierung setzt hier einen wichtigen Punkt ihrer Koalitionsvereinbarung um. Allerdings brauchen wir weitere Entlastungen, denn unter der Ampelregierung haben sich die staatlichen Standortkosten am Luftverkehrsstandort Deutschland mehr als verdoppelt.
1: Ob die Airlines die niedrigeren Preise an die Kunden weitergeben, ist offen. Die Diskussion über die Rente ab 70 hat wieder Fahrt aufgenommen. Auslöser ist ein Bildbericht, dass die Rentenkommission ein höheres Rentenalter empfehlen will. Mitglieder der Kommission sagen dagegen, das steht noch überhaupt nicht fest. Offiziell sollen die Kommissionsvorschläge Ende Juni vorliegen. Nicht nur die Bundesregierung, sondern auch die EU-Kommission senkt die Wachstumsprognose für Deutschland. Die Behörde geht in diesem Jahr nur noch von einem Wirtschaftsplus von 0,6% aus. Im Herbst hatte sie noch mit dem Doppelten gerechnet. Gründe für die schwache Entwicklung sind die hohen Energiepreise. Jetzt an Pfingsten soll es sehr warm und sonnig werden und da zieht es auch wieder viele ins Freibad. Eine Analyse zeigt jetzt, im Schnitt zahlen Erwachsene deutschlandweit fast 5,60 Euro für ein Ticket. Mehr von Philipp Nützig.
3: Die Soziallotterie Freiheit Plus hat in diesem Monat die Preise in den 30 größten Städten in Deutschland untersucht. Dabei kam raus, in Augsburg ist der Freibadbesuch am günstigsten. Da zahlt man etwa 3 Euro für den Eintritt. Dahinter folgen Aachen und Duisburg. Besonders teuer ist es in Mönchengladbach mit 8 Euro. Und in Wiesbaden werden in einem Freibad sogar 12 Euro fällig.
1: Manuel Neuer fährt als deutsche Nummer 1 zur Fußball-WM. Das hat Bundestrainer Nagelsmann jetzt offiziell bekannt gegeben. Entgegen anderer Berichte gehört Kölns Shootingstar Said Elmala dagegen nicht zum deutschen WM-Kader. Dafür sind unter anderem Lennart Kahl und Leroy Sané dabei. Kein Sieger und keine Tore im Hinspiel der Bundesliga-Relegation. Erstligist VfL Wolfsburg und Zweitligist SC Paderborn trennten sich 0:0. Damit ist für beide im Rückspiel am Montag auch noch alles drin.
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0: 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Es ist 2 Uhr. 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
1: Im Studio Fabian Hoffmann. Die Ticketsteuer auf Flüge wird in Deutschland gesenkt, das hat der Bundestag beschlossen. Die schwarz-rote Bundesregierung löst damit ein Versprechen aus dem Koalitionsvertrag ein. Sie will deutsche Flughäfen für Airlines wieder attraktiver machen. Zum 1. Juli geht die Luftverkehrssteuer je nach Entfernung pro Ticket um bis zu gut 11 Euro runter. Kritik kommt von Naturschützern. Thomas Krämer-Kemper vom BUND sagt im ZDF.
2: Sofern es tatsächlich an die Passagiere durchgereicht werden würde, würde es dazu führen, dass tendenziell mehr Flugbewegung stattfinden und mehr Flugbewegung bedeutet in dem Fall eben auch größere ökologische Schäden.
1: Die Branche begrüßt die Senkung, fordert aber gleichzeitig weitere Entlastungen. Mitglieder der Rentenkommission widersprechen einem Bildbericht, dass die Kommission die Rente ab 70 empfehlen will. Es sei noch nichts entschieden, heißt es. Die Bild hatte berichtet, dass die Expertenkommission sich für ein höheres Renteneintrittsalter aussprechen will. Für DGB-Chefin Jasmin Fahimi der falsche Weg. Sie sagt im Ersten:
3: Wir müssen vor allem schauen, wie wir die Erwerbstätigen steigern. 2,5 Millionen Frauen in Teilzeit, 3 Millionen junge Erwachsene, die keine abgeschlossene Ausbildung haben, viele 55- bis 65-Jährige, die keinen Fuß mehr an den Boden kriegen, wenn sie arbeitslos werden. Dieses Erwerbspotenzial zu heben, würde vieles lösen in der Rentenpolitik.
1: Sexuell übertragbare Krankheiten sind in Europa wieder auf dem Vormarsch. Nach Angaben der EU-Gesundheitsbehörde haben die Fälle 2024 ein Rekordhoch erreicht. Besonders Syphilis und Gonorrhoe breiten sich aus. Die Behörde ruft dazu auf, grundsätzlich Kondome zu benutzen. Der VfL Wolfsburg muss weiter um den Verbleib in der Fußball-Bundesliga zittern. Im Hinspiel der Relegation taten sich die Wolfsburger zu Hause gegen Zweitligist Paderborn schwer und kamen nicht über ein 0:0 hinaus. Das Rückspiel in Paderborn gibt's am Montag. Die WM-Torwartfrage ist geklärt. Manuel Neuer wird die deutsche Nummer 1. Damit muss sich der bisherige Stammtorhüter Oliver Baumann mit der Ersatzrolle zufrieden geben. Ein wenig überraschend stehen im deutschen Kader unter anderem Pascal Groß und Nadim Amiri. Shootingstar Said Elmala muss dagegen zu Hause bleiben.
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